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1: Ich bin Uli Reitinger. Die Menschheit lebt ab heute über ihre Verhältnisse. Mit dem heutigen Tag sind die natürlichen Rohstoffe aufgebraucht, die die Erde innerhalb eines Jahres erneuern kann. Der sogenannte Erdüberlastungstag wird jährlich neu von der Organisation Global Footprint Network berechnet. In diesem Jahr liegt er 6 Tage später als 2025.
2: Die leichte Verschiebung in diesem Jahr lässt auf den ersten Blick vermuten, dass die Menschheit etwas nachhaltiger lebt. Laut WWF liegt der Grund aber in aktualisierten Daten. Anfang der 1970er Jahre lag der Erdüberlastungstag noch Ende Dezember. Seither ist er immer weiter nach vorne gerückt. Die Lücke zwischen dem hohen Ressourcenverbrauch der Menschheit und der Regenerationsfähigkeit der Erde wird also Jahr für Jahr größer. Um unseren tatsächlichen Bedarf zu decken, wären rechnerisch aktuell mehr als 1,7 Erden nötig. Diana Kramer, Nachrichtenredaktion.
1: In mehreren Regionen Frankreichs sind erneut Waldbrände ausgebrochen. Betroffen ist unter anderem das südfranzösische Departement Var. 600 bis 700 Menschen mussten evakuiert werden. Auch in Spanien ist ein weiteres schweres Feuer ausgebrochen. In einem Nationalpark an der Grenze zu Portugal. Rund 950 Menschen aus 12 Ortschaften wurden in Sicherheit gebracht. Das US-Militär hat neue Angriffe gegen den Iran begonnen. Die Attacken seien eine Antwort auf die versuchten iranischen Angriffe auf US-Streitkräfte im Nahen Osten, teilte das für die Region zuständige US-Kommando mit. Stunden zuvor hatte US-Präsident Trump bereits mit Vergeltung gedroht.
3: Dass der Iran wieder Angriffe startete, nachdem die USA offiziell eine Pause eingelegt hatten, zeigt eine neue Strategie Teherans, nicht länger nur zu reagieren. Die USA sind damit im Zugzwang, ebenfalls weiter zu bomben. Welche Ziele genau im Visier sind, wurde nicht preisgegeben. Vorige Nacht hatte das US-Militär gemeinsam mit Saudi-Arabien auch Verbündete des Irans im Irak angegriffen. Die Sorge vor einem eskalierenden Flächenbrand in der Region wird größer. Aus den USA, Tina Eck.
1: Nach dem Auslaufen des Tankrabatts dürfte die Inflation in Deutschland wieder gestiegen sein. Nach dem Rückgang um 2,3% im Juni rechnen Volkswirte jetzt mit der Gegenbewegung. Heute veröffentlicht das Statistische Bundesamt seine erste Schätzung.
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1: Löwe.
2: Selbstvertrauen ist Ihr Schlüssel zum Erfolg. Vertrauen Sie auf Ihre Fähigkeiten, um Herausforderungen zu meistern.
1: Jungfrau.
2: Eine Reise oder ein Abenteuer stehen ins Haus. Seien Sie neugierig und nehmen Sie sich Zeit, um neue Erfahrungen zu sammeln.
1: Waage.
2: Fundierte Entscheidungen treffen Sie durch kritische Bewertung von Informationen und Quellen.
1: Skorpion.
2: Es ist wichtig, dass Sie heute Ihre Familie um Rat bitten. Alleine treffen Sie aktuell eher überstürzte Entscheidungen.
1: Schütze.
2: Eine Überraschung wird heute Aufregung und Spannung in Ihr Leben bringen. Lassen Sie sich nicht stressen und genießen Sie den Moment.
1: Steinbock.
2: Sie betrachten vieles als selbstverständlich. Zeigen Sie ein bisschen mehr Wertschätzung.
1: Wassermann.
2: Es ist ratsam, dass Sie heute auf Ihre Intuition hören, wenn es darum geht, giftige Beziehungen zu vermeiden.
1: Fische.
2: Ihre soziale Ader kommt zum Vorschein. Nutzen Sie die Gelegenheit, um neue Kontakte zu knüpfen.
1: Widder.
2: Zeigen Sie Ihr Verständnis und Mitgefühl für andere. Nur so können Sie die Beziehung zu Ihren Liebsten pflegen.
1: Stier.
2: Das Leben ist ein aufregendes Abenteuer. Wagen Sie es, neue Herausforderungen anzunehmen.
1: Zwillinge.
2: Lehnen Sie sich ruhig zurück und gönnen Sie sich eine Auszeit. Bäume ausreißen können Sie auch noch ein andermal.
1: Krebs.
2: Beobachten Sie heute, was in Ihrem Leben funktioniert und was Sie noch verbessern können.
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0: Guten Morgen, einen schönen Donnerstag euch. Jetzt schon um 6 Uhr messen wir 19 Grad. In Gimmeldingen, in Impflingen und bei euch in Speyer sind sogar 20 Grad.
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2: Ich bin Katrin Müller. Nach dem Ende des Tankrabatts müssen sich Verbraucherinnen und Verbraucher wieder auf höhere Teuerungsraten einstellen. Nach dem Rückgang auf 2,3% im Juni dürfte die Inflation im Juli nach Einschätzung von Volkswirten gestiegen sein. Heute veröffentlicht das Statistische Bundesamt eine erste Schätzung.
3: Die Energiepreise sind und bleiben hoch. Erst recht, nachdem die Senkung der Energiesteuer auf Benzin und Diesel um knapp 17 Cent pro Liter Ende Juni ausgelaufen ist. Das lässt zum Beispiel auch die Lebensmittelpreise steigen. Die Hersteller geben ihre Energiemehrkosten an uns Verbraucher weiter und wir merken das dann deutlich beim Supermarkteinkauf. Das Statistische Bundesamt gibt heute auch noch bekannt, wie sich die Wirtschaft im zweiten Quartal entwickelt hat. Experten rechnen mit einem Mini-Plus des Bruttoinlandsprodukts von 0,1%. Im Vergleich zum Vorquartal. Uli Reitinger, Nachrichtenredaktion.
2: Bundeskanzler Merz hat den größten Teil seines Personalumbaus abgeschlossen. Nach der heftigen Diskussion darüber will die Union nun den Blick nach vorn richten. Nach dem Rücktritt von Unionsfraktionschef Spahn hat die Unionsfraktion den bisherigen Kanzleramtschef Frei mit rund 92% zum neuen Vorsitzenden gewählt.
4: Vorher ernannte Bundespräsident Steinmeier 3 neue Minister. Merz zeigte sich trotz massiver Kritik, vor allem über die Art und Weise der Entlassung von Verkehrsminister Schnieder, zufrieden mit der Neuaufstellung von Regierung, Partei und Fraktion. Er erwartet sogar einen neuen Impuls, der ist aus Unionssicht auch nötig, zumal im Herbst 3 wichtige Landtagswahlen anstehen. David Riemer, Nachrichtenredaktion.
2: Von einer Hitzewelle und kräftigem Wind angefachte Brände greifen in Südeuropa um sich und treiben zahlreiche Menschen aus ihren Häusern. In Frankreich, Spanien, Griechenland und der Türkei flammten neue Brände auf. Tausende weitere Menschen wurden in Sicherheit gebracht. Allerdings konnten in Frankreich und in Spanien, dort wo es gelungen war, die Flammen einzugrenzen, viele Betroffene in ihre Häuser zurückkehren. Die Menschen haben bereits heute die Rohstoffe aufgebraucht, die die Erde innerhalb eines Jahres erneuern kann. Den sogenannten Erdüberlastungstag berechnet die Organisation Global Footprint Network jedes Jahr aufs Neue. Ab diesem Datum lebt die Menschheit ökologisch betrachtet auf Pump. Um den tatsächlichen Bedarf der Menschen zu decken, wären rechnerisch 1,73 Erden nötig.
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5: Ich bin Frederik Stübing. Deutlich mehr Hitzekrankmeldungen in Landau und Neustadt. Laut der IKK Südwest sind die Krankmeldungen in Rheinland-Pfalz und den Nachbarländern durch die Hitze um über 50% gestiegen. Vor allem Pflege- und Erziehungskräfte sind betroffen. Die Kassen fordern nun feste Hitzeschutzregeln in Betrieben. Top-Reiseziel Speyer. Im neuen Altstadt-Ranking von kurzurlaub.de sichert sich Speyer den 3. Platz im Südwesten. Ausschlaggebend dafür seien die kurze Erreichbarkeit, faire Gastronomiepreise und das doppelte UNESCO-Welterbe. Auf Platz 1 und 2 befinden sich die Städte Mainz und Trier.
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0: Das wird heute ein echter Hochsommertag in Antenneland. Wir starten mit einem freundlichen Sonne-Wolken-Mix in den Donnerstag. Bis zum Mittag setzt sich die Sonne immer mehr durch und die Temperaturen schießen nach oben. Am Nachmittag erreichen wir bis zu 38 Grad. Erst später ziehen wieder Wolken auf und zeitweise kann der Wind auch etwas kräftiger werden.
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0: Die Straßen bleiben jetzt am Donnerstagmorgen frei, ist wahrscheinlich denen auch zu warm. Allen zusammen wünsche ich aber noch eine gute und sichere Fahrt. Kommt gut an.
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0: Und mit mir Ella Dümig. Ja, ich versuche euch jetzt am Morgen nicht aufzuheizen, aber ich kann es nicht anders tun mit diesen Hits hier. Michael Patrick Kelly, Wonders und jetzt direkt für euch Whitney Houston, How Will I Know, um kurz nach 6 hier bei der Antenne.
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0: Michael Patrick Kelly mit Wonders um 10 nach 6 hier bei der Antenne. Die Temperaturen sprengen heute jedes Thermometer hier in Landau und Neustadt und im ganzen Antenneland. Ja, und damit wir uns jetzt am Morgen schon mal vorbereiten, mental, physisch und auch für unsere Fellnasen, unsere Vierbeiner zu Hause gut sorgen können, habe ich ein paar Tipps, wie wir unsere Tiere am besten abkühlen. Ein Tipp, wahrscheinlich schon viele gehört, friert die Snacks einfach mal ein Obst, ein Gemüse mit Wasser einfrieren und dann später, wenn ihr zu Hause wieder ankommt, den geben und dann können sie ein bisschen dran lecken, kriegen noch am Ende wie so ein Spiel und auch eine Abkühlung. Dann gibt's eine Kühlmatten ja zu kaufen, sind aber jetzt wahrscheinlich überall ausverkauft, aber ihr könnt es DIY-mäßig auch machen, ein leicht feuchtes Handtuch zusammenfalten, ein bisschen ins Gefrierfach jetzt am besten legen und dann später, wenn er nach Hause kommt, hinlegen, auch für Hunde, Katzen besonders gut geeignet. Und dann freuen sie sich auch drüber. Natürlich trinken. Ja, aber damit haben auch viele Menschen mitzukämpfen. Auch die Haustiere jetzt bei den heißen Temperaturen. Einfach mehrere Wassernäpfe auch aufstellen im Haus oder in der Wohnung verteilt. Dann Nassfutter, wenn ihr es gebt. Etwas Wasser dran mischen und dann haben sie auch ein bisschen 2 in 1 Futter und noch Wasser. Dann auch natürlich ein Kühlakku. Sind zwar sehr, sehr kalt, aber eine große Wasserflasche einfrieren, in ein Handtuch wickeln und dann ins Körbchen einfach reinlegen, ist schon wie ein Kühlakku to go. Und natürlich Abkühlung, Abkühlung, Abkühlung mit ganz viel Wasser, ob es mit dem Planschbecken zu Hause ist oder an den See nebenan. Das auf jeden Fall ist immer ein guter Tipp, den man auch anwenden kann.
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1: Ich bin Frederik Stübing, einen schönen Donnerstag. Die anhaltende Hitze führt in Landau, Neustadt und ganz Rheinland-Pfalz zu deutlich mehr Krankmeldungen. Wie die IKK Südwest mitteilt, stieg die Zahl der Arbeitsunfähigkeitsfälle in Rheinland-Pfalz, Hessen und dem Saarland zu Beginn der Hitzewelle um über 50% an. Besonders betroffen sind Beschäftigte in Pflege-, Erziehungs- und Sozialberufen, unter anderem durch hitzebedingte Atemwegserkrankungen infolge hoher Ozonwerte. Die Krankenkasse fordert angesichts der Zahlen verbindliche Hitzeschutzstandards für Betriebe und Einrichtungen. Die Stadt Speyer gehört zu den besten Altstadtzielen in Südwestdeutschland. In einem aktuellen Ranking des Reiseportals Kurzurlaub belegt die Domstadt hinter Trier und Mainz den 3. Platz in Rheinland-Pfalz und dem Saarland. Speyer punktet laut der Auswertung vor allem mit kurzen Wegen, hoher Aufenthaltsqualität und seinen 2 UNESCO-Weltkulturerbestätten, dem Kaiserdom und den jüdischen Schumstätten. Auch beim Preisvergleich der Gastronomie schneidet Speyer gut ab. Die Wasserbehörde des Kreises Südliche Weinstraße appelliert wegen der anhaltenden Trockenheit an die Bevölkerung, kein Wasser mehr aus Bächen, Seen oder Teichen zu entnehmen. Die extrem niedrigen Pegel und hohen Wassertemperaturen gefährden Tiere und Pflanzen. Zudem wird gebeten, auch beim Gießen im eigenen Garten sparsam mit dem Trinkwasser umzugehen. Die Polizei Bad Dürkheim warnt erneut vor einer aktuellen Welle von Betrugsanrufen in der Region. Unbekannte geben sich am Telefon als Polizeibeamte aus und behaupten, in der Nachbarschaft sei eingebrochen worden. Die Polizei rät, verdächtige Anrufe sofort zu beenden und keinesfalls Wertsachen zu übergeben. Und das Beste kommt zum Schluss. Die Kreisvolkshochschule Germersheim hat jetzt ihr neues Programm veröffentlicht. Mit dabei sind über 500 Angebote zu Themen wie Gesundheit, Kultur und Gesellschaft. Gerne mitmachen.
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2: Die Sonne ist jetzt am Morgen noch da. Zum Vormittag, Mittag hin versteckt sie sich hinter ein paar Wölkchen. Trotzdem wird es brüllend heiß bei bis zu 38 Grad.
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2: Die Straßen bleiben jetzt am Donnerstagmorgen frei, ist wahrscheinlich denen auch zu warm. Allen zusammen wünsche ich aber noch eine gute und sichere Fahrt. Kommt gut an.
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0: 20 vor 7 zeigt die Uhr an. Gracie Abrams hier bei der Antenne mit That's So True. Es gibt eine Sache, das lieben entweder Leute oder hassen es abgrundtief. Hier in Landau kennen es wahrscheinlich jetzt auch gerade in der Sommerzeit mit den Kiddies. Man will natürlich an den Strand, man will die Staus vermeiden, einfach entspannt gar nichts tun, an gar nichts denken. Natürlich geht man dann an den Flughafen und fliegt. Meistens sind ja die Flüge hier in Europa 2, 3, 4 Stunden, könnte es sein. Wenn man aber weiter weg will, dann tut einem auch irgendwann der Arsch weh. Man will einfach nur aufstehen, sich bewegen und auch wieder Tageslicht sehen. Ja, ich glaube aber den Leuten, die in diesem Flieger saßen, die hatten echt wirklich die Schnauze voll. Es gab jetzt nämlich den Ultralangstreckenflug, den allerersten seit 2005. Achtung, der ging, haltet euch fest, 24 Stunden und 24 Minuten. Boah, ich war echt auch schockiert, als ich das gesehen habe. Also es war ein speziell gebautes Flugzeug, der Airbus A350, für einen Nonstop-Flug von Melbourne, also Australien, nach Toulouse, Südfrankreich. Zwischenlandungen hatten sie mehr als ohne Zwischenlandung, also das gab es jetzt noch nie vorher richtig, außer 2005, da wurde es fast 2 Stunden weniger. Da waren 2 Stunden weniger, aber ja gut, da war es auch ein kürzerer Flug. Mal gucken, ob sich sowas nämlich durchsetzen wollen. Es gibt nämlich eigentlich fast gar keine Direktflüge von Europa nach Australien. Das wollen sie jetzt nämlich ändern und naja, das ist dann, liegt halt an den Menschen, ob sie sich den Zwischenstopp lieber antun wollen oder die 24 Stunden in einem Flugzeug. Ja, gut, dann in dem Sinne wünsche ich euch noch eine gute Reise und hoffentlich keinen 24-Stunden-Flug.
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1: Ja, also heute frieren wir definitiv nicht morgens, denn 21 Grad sind es schon aktuell bei euch in Bad Dürkheim und auch in Kandel. In Annweiler sind es 20 Grad.
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3: Ich bin Katrin Müller. Deutschlands Verbraucherinnen und Verbraucher müssen sich nach dem Auslaufen des Tankrabatts auf höhere Teuerungsraten einstellen. Nach dem Rückgang auf 2,3% im Juni dürfte die Inflation im Juli laut Volkswirten gestiegen sein. Heute veröffentlicht das Statistische Bundesamt eine erste Schätzung und auch aktuelle Zahlen zum Bruttoinlandsprodukt. Trotz der Krisen rechnen Volkswirte für das zweite Quartal noch mit einem Mini-Plus von 0,1% im Vergleich zum Vorquartal. Das US-Militär hat nach eigenen Angaben seine Angriffswelle gegen Ziele im Iran erfolgreich beendet. Das teilte das US-Regionalkommando CENTCOM auf der Plattform X mit. Die schwere Angriffswelle sei eine Antwort auf die am Vortag versuchten Raketenangriffe des Irans auf US-Truppen in der Region, hieß es.
4: Dass der Iran wieder Angriffe startete, nachdem die USA offiziell eine Pause eingelegt hatten, zeigt eine neue Strategie Teherans, nicht länger nur zu reagieren. Die USA sind damit im Zugzwang, ebenfalls weiter zu bomben. Vorige Nacht hatte das US-Militär gemeinsam mit Saudi-Arabien auch Verbündete des Irans im Irak angegriffen. Die Sorge vor einem eskalierenden Flächenbrand in der Region wird größer. Aus den USA, Tina Eck.
3: Die Menschheit lebt ab heute über ihre Verhältnisse. Mit dem heutigen Tag sind die natürlichen Rohstoffe aufgebraucht, die die Erde innerhalb eines Jahres erneuern kann. Der sogenannte Erdüberlastungstag wird jährlich neu von der Organisation Global Footprint Network berechnet. In diesem Jahr liegt er 6 Tage später als 2025.
5: Die leichte Verschiebung in diesem Jahr lässt auf den ersten Blick vermuten, dass die Menschheit etwas nachhaltiger lebt. Laut WWF liegt der Grund aber in aktualisierten Daten. Anfang der 1970er Jahre lag der Erdüberlastungstag noch Ende Dezember. Seither ist er immer weiter nach vorne gerückt. Um unseren tatsächlichen Bedarf zu decken, wären rechnerisch aktuell mehr als 1,7 Erden nötig. Diana Kramer, Nachrichtenredaktion.
3: Blitze haben 2025 in Deutschland deutlich weniger Schäden angerichtet. Der Gesamtverband der deutschen Versicherungswirtschaft hat im vergangenen Jahr 180.000 versicherte Schäden gezählt, 40.000 weniger als im Vorjahr. Der Rückgang der Fälle sorgte auch für eine geringere Schadenssumme. Insgesamt zahlten die Versicherer 310 Millionen Euro, 30 Millionen weniger als im Vorjahr.
2: Und jetzt noch mehr Informationen aus unserer Region.
6: Mit Frederik Stübing, hallo. Top-Reiseziel Speyer. Im neuen Altstadt-Ranking von kurzurlaub.de sichert sich Speyer den 3. Platz im Südwesten. Ausschlaggebend dafür seien die kurze Erreichbarkeit, faire Gastronomiepreise und das doppelte UNESCO-Welterbe. Auf Platz 1 und 2 befinden sich die Städte Mainz und Trier. Deutlich mehr Hitzekrankmeldungen in Landau und Neustadt. Laut der IKK Südwest sind die Krankmeldungen in Rheinland-Pfalz und den Nachbarländern durch die Hitze um über 50% gestiegen. Vor allem Pflege- und Erziehungskräfte sind betroffen. Die Kassen fordern nun feste Hitzeschutzregeln in Betrieben.
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1: Heute heißt wirklich trinken, trinken, trinken. Ein heißer Donnerstag steht bevor. Am Vormittag wechseln sich Sonne und Wolken noch ab. Rund um die Mittagszeit dominiert dann die Sonne. Mit bis zu 38 Grad wird es auch ordentlich hochsommerlich. Gegen Nachmittag ziehen wieder mehr Wolken auf und der Wind kann zeitweise auch etwas auffrischen.
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1: Die Straßen bleiben frei jetzt am Morgen. Habt ihr was gesehen, einen Staunblitzer oder noch irgendwas? Klingelt super gerne durch oder schickt eine WhatsApp an die 06341 94 8 94 8. Gute Fahrt.
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1: Und mit mir Ella Dümig. Ja, ich versuche jetzt ein bisschen euch nicht zu sehr aufzuheizen mit diesen Hits. Taylor Swift, Cruel Summer. Ja, heute wirklich bei den Temperaturen kann man es schon einen echt Cruel Summer nennen. Und direkt für euch Joyn Osbourne, One of Us.
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0: Das ist Taylor Swift mit Cruel Summer hier am heißesten Tag der Woche, 10 nach 7 bei der Antenne. Die letzten Wochen der Sommerferien laufen und viele zwischen Landau und Neustadt sind noch mit dem Auto unterwegs Richtung Urlaub oder auch schon zurück nach Hause. Lange Strecken, volle Autobahn und irgendwann kommt der Moment, ja, Pause muss sein. Aber statt zwischen LKW und Parkplatzchaos zu stehen, gibt es vielleicht auch schönere Möglichkeiten. Andi hat einen Tipp, wie wir eine entspannte Pause machen können. Andi, erzähl doch mal, wo finden wir denn die besseren Rastplätze?
1: Also mein absoluter Geheimtipp, nutzt die Apps wie Park4Night oder spezielle Camper-Apps. Selbst wenn ihr nur mit dem normalen Auto unterwegs seid, diese Apps, die zeigen euch wunderschöne, oft kostenlose Wanderparkplätze, Waldrastplätze oder kleine Stellplätze direkt am See, die nur 5 Minuten von der Autobahn entfernt liegen. Dort steht ihr im Schatten unter Bäumen, habt Platz für ein gemütliches Picknick und die Kinder, die können sich austoben, ohne dass ständig Laster an euch vorbeidonnern. Das ist die echte Erholung statt stressiger Massenabfertigung.
0: Klingt nach einer Pause, die fast schon zu einem kleinen Ausflug wird. Also vielleicht beim nächsten Stopp nicht nur nach dem nächsten Parkplatz suchen, sondern auch mal nach einem schönen Fleck.
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1: Mit Frederik Stübing, hallo. Die Stadt Speyer gehört zu den besten Altstadtzielen in Südwestdeutschland. In einem aktuellen Ranking des Reiseportals Kurzurlaub belegt die Domstadt hinter Trier und Mainz den 3. Platz in Rheinland-Pfalz und dem Saarland. Speyer punktet laut der Auswertung vor allem mit kurzen Wegen, hoher Aufenthaltsqualität und seinen 2 UNESCO-Weltkulturerbestätten, dem Kaiserdom und den jüdischen Schumstätten. Auch beim Preisvergleich der Gastronomie schneidet Speyer gut ab. Die anhaltende Hitze führt in Landau, Neustadt und ganz Rheinland-Pfalz zu deutlich mehr Krankmeldungen. Wie die IKK Südwest mitteilt, stieg die Zahl der Arbeitsunfähigkeitsfälle in Rheinland-Pfalz, Hessen und dem Saarland zu Beginn der Hitzewelle um über 50% an. Besonders betroffen sind Beschäftigte in Pflege-, Erziehungs- und Sozialberufen, unter anderem durch hitzebedingte Atemwegserkrankungen infolge hoher Ozonwerte. Die Krankenkasse fordert angesichts der Zahlen verbindliche Hitzeschutzstandards für Betriebe und Einrichtungen. Die Polizei Bad Dürkheim warnt erneut vor einer aktuellen Welle von Betrugsanrufen in der Region. Unbekannte geben sich am Telefon als Polizeibeamte aus und behaupten, in der Nachbarschaft sei eingebrochen worden. Die Polizei rät, verdächtige Anrufe sofort zu beenden und keinesfalls Wertsachen zu übergeben. Die Wasserbehörde des Kreises Südliche Weinstraße appelliert wegen der anhaltenden Trockenheit an die Bevölkerung, kein Wasser mehr aus Bächen, Seen oder Teichen zu entnehmen. Die extrem niedrigen Pegel und hohen Wassertemperaturen gefährden Tiere und Pflanzen. Zudem wird gebeten, auch beim Gießen im eigenen Garten sparsam mit dem Trinkwasser umzugehen. Und das Beste kommt zum Schluss. Die Neustadter Fairtrade-Steuerungsgruppe sucht jetzt nach neuen Unterstützern. Sie beschäftigen sich unter anderem mit fairem Handel und nachhaltigem Konsum. Weiter so.
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2: Jetzt geht's mit den Temperaturen ganz schnell nach oben. Die Sonne hat immer noch das Kommando. Am Nachmittag ziehen ein paar mehr Wölkchen auf. Und jetzt haltet euch fest, der Höchstwert liegt heute bei 38 Grad.
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2: Ich habe keine Meldungen mehr für euch. Habt ihr aber was für mich? Dann klingelt doch gerne durch oder schickt eine WhatsApp an die 06341 94 8 direkt zu uns im Studio.
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0: I Can't Dance, Genesis um 20 vor 8 hier bei der Antenne. Ich glaube, wir kennen es alle, wenn wir irgendwas ausrümpeln aus dem Keller oder aus dem Dachboden hier in Landau und Neustadt, dann fällt uns schon sehr viel Altes in den Schoß, ob es jetzt das alte Fotoalbum ist, die Klamotten und so weiter und so fort. Ja, jetzt wurde ein Fund an einem ganz besonderen Ort gemacht, nämlich am Rhein, und zwar wurde an der Oberwesel, leider nicht bei uns, aber am Rheinufer wurde eine Flasche gefunden und darin eine Botschaft auf der Rückseite einer alten Schiffsspeisekarte mit dem Wunsch nach Brieffreunden. Nach 68 Jahren wurde das gefunden. Die Absenderin ist heute 90 Jahre alt. Hinter der Flaschenpost steckt Annie N. 1958 war sie 22 Jahre alt und hat als Schiffsköchin auf der Drachenfels, die zwischen Koblenz und Mainz unterwegs war, gearbeitet. Heute lebt die 90-Jährige in der Eifel. Und ja, fast 70 Jahre später kommt ihre Post auch mal endlich an und vielleicht hat sie auch noch das Glück, einen Brieffreund zu finden.
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0: Heute brauchen wir den Ventilator gefühlt schon am Morgen mit 24 Grad bei euch in Roth und auch bei euch in Bellheim in Speyer. Da messen wir 25 Grad.
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2: Ich bin Katrin Müller. Nach dem Ende des Tankrabatts müssen sich Verbraucherinnen und Verbraucher wieder auf höhere Teuerungsraten einstellen. Nach dem Rückgang auf 2,3% im Juni dürfte die Inflation im Juli nach Einschätzung von Volkswirten gestiegen sein. Heute veröffentlicht das Statistische Bundesamt eine erste Schätzung.
3: Die Energiepreise sind und bleiben hoch. Erst recht, nachdem die Senkung der Energiesteuer auf Benzin und Diesel um knapp 17 Cent pro Liter Ende Juni ausgelaufen ist. Das lässt zum Beispiel auch die Lebensmittelpreise steigen. Die Hersteller geben ihre Energiemehrkosten an uns Verbraucher weiter und wir merken das dann deutlich beim Supermarkteinkauf. Das Statistische Bundesamt gibt heute auch noch bekannt, wie sich die Wirtschaft im zweiten Quartal entwickelt hat. Experten rechnen mit einem Mini-Plus des Bruttoinlandsprodukts von 0,1%. Im Vergleich zum Vorquartal. Uli Reitinger, Nachrichtenredaktion.
2: Zu trocken, zu heiß, zu sonnig. Der Juli ist nach vorläufigen Angaben des Deutschen Wetterdienstes der fünfte Monat in Folge, der deutlich sonniger ausfällt als im vierteljährigen Mittel.
4: Während sich Sonnenanbeter, Eisverkäufer und Freibäder freuen, ächzen die Städte in Deutschland unter der Hitze. Auch im Juli war es laut Wetterdienst ungewöhnlich heiß und es gab viel zu wenig Regen für die Jahreszeit. Gerade heute erwarten die Wetterfrösche wieder Spitzenwerte in der aktuellen Hitzewelle. Dennoch wird das Thema Hitze in den Kommunen immer dringlicher. Nötig seien Milliardensummen für Klimaschutzkonzepte, heißt es vom Deutschen Städtetag. Tanja Wagner, Nachrichtenredaktion.
2: Von einer Hitzewelle und kräftigem Wind angefachte Brände greifen in Südeuropa um sich und treiben zahlreiche Menschen aus ihren Häusern. In Frankreich, Spanien, Griechenland und der Türkei flammten neue Brände auf. Tausende weitere Menschen wurden in Sicherheit gebracht. Allerdings konnten in Frankreich und in Spanien, dort wo es gelungen war, die Flammen einzugrenzen, viele Betroffene in ihre Häuser zurückkehren. Die Deutsche Bahn hat Medienberichten zufolge im ersten Halbjahr 2026 schwarze Zahlen im Kernbereich geschrieben. Der bundeseigene Konzern habe mit seinem eigentlichen Hauptgeschäft im Zeitraum von Januar bis Juni ein Plus im dreistelligen Millionenbereich erzielt, berichten Bild und Spiegel. Die Bahn will die Halbjahresbilanz heute offiziell vorstellen.
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5: Ich bin Frederik Stübing. Deutlich mehr Hitzekrankmeldungen in Landau und Neustadt. Laut der IKK Südwest sind die Krankmeldungen in Rheinland-Pfalz und den Nachbarländern durch die Hitze um über 50% gestiegen. Vor allem Pflege- und Erziehungskräfte sind betroffen. Die Kassen fordern nun feste Hitzeschutzregeln in Betrieben. Top-Reiseziel Speyer. Im neuen Altstadt-Ranking von kurzurlaub.de sichert sich Speyer den dritten Platz im Südwesten. Ausschlaggebend dafür seien die kurze Erreichbarkeit, faire Gastronomiepreise und das doppelte UNESCO-Welterbe. Auf Platz 1 und 2 befinden sich die Städte Mainz und Trier.
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0: Heute heißt es viel trinken und wenn möglich die Mittagshitze meiden. Am Vormittag bleibt es noch sonnig, am Nachmittag werden die Wolken wieder zahlreicher und es kann zeitweise etwas windiger werden. Die Temperaturen erreichen bis zu 38 Grad.
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0: Die Straßen bleiben weiterhin frei. Keinerlei Meldungen gibt's für euch. Wenn ihr was gesehen habt, einen Staumblitzer oder noch irgendwas, klingelt doch super gerne durch. Oder schickt eine WhatsApp an die 06341 94 8 94 8. Noch eine gute Fahrt euch.
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0: Und mit mir Ella Dümig einen schönen guten Morgen. Also ich muss sagen, bei der Hitze heute kriege ich wahrscheinlich auch körperliche Schäden. Und wer auch Schäden bekommt, ist unser guter Pfälzer Wald. Da hat natürlich der auch Probleme bei dieser Hitze und muss auch wirklich kämpfen. Wie genau und was denn die Förster dagegen machen wollen, das hören wir gleich nach zwei Songs.
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0: Milo mit First Day of My Life hier bei der Antenne um 10 nach 8. Ich bin Ella Dümek. Wer gerade durch den Pfälzerwald rund um Landau und Neustadt spaziert, genießt die Ruhe, den Schatten und den Duft der Bäume. Doch genau dort spielt sich gerade etwas ab, das man auf den ersten Blick oft gar nicht sieht. Viele Bäume leiden unter der Hitze und Trockenheit und zeigen erste Schäden auf. Welche Baumarten besonders betroffen sind und wie Förster den Wald für die Zukunft fit machen wollen, darüber spreche ich jetzt mit Simon Wöhlhaaf vom Forstamt Haardt.
1: Also die Verlierer der klimatischen Entwicklung aktuell mit Hitze und Trockenheit sind auf jeden Fall Buche und Kiefer. Das sind leider auch unsere Hauptbaumarten im Pfälzerwald. Also wir haben da schon ein Problem.
0: Und was sind die konkreten Gründe dafür? Müssen wir uns Sorgen machen über das Absterben der Bäume?
1: Natürlich sehr heiße Wetterbedingungen momentan. Der Wald leidet generell schon in Deutschland, wobei man sagen muss, dass der Pfälzerwald aus meiner Sicht im Vergleich zu anderen Waldgebieten schon noch relativ stabil dasteht. Also im Pfälzerwald kommen, ja, sag ich jetzt mal, absterbende Bäume eher einzeln vor oder kleinflächig und jetzt nicht in riesengroßen Flächen. Wir haben viele natürliche angepasste Baumarten wie jetzt Buche, Eiche, Kiefer, Lärche. Die kommen in der Regel gemischt vor, also wir haben eine Vielfalt im Wald und dadurch habe ich jetzt nicht so das Problem, wenn eine Baumart ausfällt, habe ich nicht gleich eine riesen Kahlfläche dadurch und das sorgt halt für einen gesunden Waldbestand.
0: Okay, aber können sich die Bäume auch wieder erholen?
1: Kommt drauf an. Also ich sage jetzt mal, leichte Schäden können Bäume schon verkraften. Das können die auch kompensieren. Wenn jetzt aber mal die Blatt- oder Nadelmasse von einer Baumkrone unter 50% unterschreitet, dann wird es schon schwierig. Dann besteht aus meiner Sicht selten noch Hoffnung für den Baum. Also dann wird er absterben irgendwann. Das kann sich auch über Jahre ziehen, aber irgendwann wird er dann absterben.
0: Die Herausforderungen bleiben also groß. Mit Neupflanzungen, neuen Baumarten und Sickerbecken will das Forstamt Haardt den Pfälzerwald fit für die Zukunft machen. Bleibt nur zu hoffen, dass in den nächsten Wochen nicht nur wir, sondern auch der Wald endlich wieder eine ordentliche Portion Abkühlung und Regen bekommen.
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1: Ich bin Frederik Stübing, einen schönen Donnerstag. Die anhaltende Hitze führt in Landau, Neustadt und ganz Rheinland-Pfalz zu deutlich mehr Krankmeldungen. Wie die IKK Südwest mitteilt, stieg die Zahl der Arbeitsunfähigkeitsfälle in Rheinland-Pfalz, Hessen und dem Saarland zu Beginn der Hitzewelle um über 50% an. Besonders betroffen sind Beschäftigte in Pflege-, Erziehungs- und Sozialberufen, unter anderem durch hitzebedingte Atemwegserkrankungen infolge hoher Ozonwerte. Die Krankenkasse fordert angesichts der Zahlen verbindliche Hitzeschutzstandards für Betriebe und Einrichtungen. Die Stadt Speyer gehört zu den besten Altstadtzielen in Südwestdeutschland. In einem aktuellen Ranking des Reiseportals Kurzurlaub belegt die Domstadt hinter Trier und Mainz den 3. Platz in Rheinland-Pfalz und dem Saarland. Speyer punktet laut der Auswertung vor allem mit kurzen Wegen, hoher Aufenthaltsqualität und seinen 2 UNESCO-Weltkulturerbestätten, dem Kaiserdom und den jüdischen Schumstätten. Auch beim Preisvergleich der Gastronomie schneidet Speyer gut ab. Die Wasserbehörde des Kreises Südliche Weinstraße appelliert wegen der anhaltenden Trockenheit an die Bevölkerung, kein Wasser mehr aus Bächen, Seen oder Teichen zu entnehmen. Die extrem niedrigen Pegel und hohen Wassertemperaturen gefährden Tiere und Pflanzen. Zudem wird gebeten, auch beim Gießen im eigenen Garten sparsam mit dem Trinkwasser umzugehen. Die Polizei Bad Dürkheim warnt erneut vor einer aktuellen Welle von Betrugsanrufen in der Region. Unbekannte geben sich am Telefon als Polizeibeamte aus und behaupten, in der Nachbarschaft sei eingebrochen worden. Die Polizei rät, verdächtige Anrufe sofort zu beenden und keinesfalls Wertsachen zu übergeben. Und das Beste kommt zum Schluss. Die Kreisvolkshochschule Germersheim hat jetzt ihr neues Programm veröffentlicht. Mit dabei sind über 500 Angebote zu Themen wie Gesundheit, Kultur und Gesellschaft. Gerne mitmachen.
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2: Bis in die Mittagsstunden bleibt es auch noch sonnig. Am Nachmittag kommen dann die Wolken mehr nach vorne und dann erwarten uns auch Knallertemperaturen von bis zu 38 Grad.
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2: Ich habe eine Meldung für euch auf der A65 Ludwigshafen Richtung Karlsruhe. Zwischen Landau Nord und Landau Süd 1 Kilometer Stau. Ihr braucht 5 Minuten länger. Allen zusammen noch eine gute und sichere Fahrt.
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0: Teddy Swims und Bad Dreams. Ja, wenn ihr auch Bad Dreams habt, schlechte Träume von dieser Hitze und ihr einfach mal einen kühlen Ort auch tagsüber sucht, dann habe ich vielleicht das Richtige für euch. Kino klingt da doch entspannt mit Unterhaltung auf jeden Fall. Welcher Film heute neu in die Kinos kommt und in welchen ihr mit etwas Glück auch an diesem Wochenende schon rein könnt, das hört ihr jetzt bei der Antenne.
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7: 5 Jahre sind vergangen, seit Spider-Man uns in No Way Home mit einer Menge Chaos zurückgelassen hat. Unser Superheld Peter Parker hat seine geliebte Tante May verloren und das ganze Universum war in Gefahr. Um die Welt zu retten, musste Peter eine schwere Entscheidung treffen.
8: Etwas Schlimmes sollte passieren.
9: May!
8: Und der einzige Weg, es zu verhindern, war, den schwierigen Weg zu wählen.
9: Ihr werdet vergessen, wer ich bin.
10: Was? Was redest du da bloß?
9: Ich werde kommen und euch finden.
7: Peter muss erstmal ganz alleine weitermachen. Und die Verbrechen bekämpfen sich auch nicht von allein. Also arrangiert er sich mit seinem neuen Leben.
8: Das ist vielleicht meine Bestimmung. Allein mit der Wahrheit zu leben. Denn ich bin nicht nur Peter Parker. Ich bin Spider-Man.
7: Doch Peter hat versprochen, irgendwann zu seinen Freunden zurückzukehren. Und so geht er eines Tages zu seiner ehemaligen Partnerin MJ.
9: Mein Name ist Peter Parker und ich möchte gerne einen Kaffee.
10: Darf es sonst noch etwas sein?
7: Viel Zeit zum Kaffee trinken bleibt Peter aber nicht, denn es gibt einen neuen, mysteriösen Schurken. Den gilt es erstmal aufzuspüren. Und auch ein paar bekannte Marvel-Gesichter zeigen sich wieder auf der Leinwand.
11: Wir stehen vor einer Bedrohung. Eine, die Leader sein kann.
12: Willst du das wirklich tun, Scorpion?
13: Du denkst, ich bin Scorpion?
12: Dr. Banner?
14: Kein Banner. Nur Hulk.
7: Mal schauen, auf wessen Seite unser großer grüner Freund so steht. Und auch sonst steht für Spider-Man so einiges an. Seine Freunde wiederbekommen, den unbekannten Bösewicht aufhalten und Menschen retten. Und das bitte schön geordnet, ohne zu viel Hektik.
9: Sorry, du bist in Gefahr, was?
12: Ich hab dir versprochen, dass ich dich beschützen werde. Bitte, du musst mir vertrauen. Komm jetzt.
9: Gut.
11: Sie sind der Einzige, der es fühlen kann.
9: Können wir das bitte der Reihe nach machen?
11: Sie sind der Einzige, der immun dagegen ist.
7: Der neue Spider-Man ist emotionaler, düsterer. Es geht neben dem gewohnten Humor auch darum, Verluste psychisch zu verarbeiten. Davon hat Peter ja ein paar erlebt. Und dann gibt es noch das hier.
15: Die Spidey-Tracker-App sagt, dass Spider-Man in unmittelbarer Nähe ist.
12: Oh ja? Gibt's ja nicht, ist ja verrückt.
7: Warte, ist das nicht voll das Eigentor für einen Superhelden? Naja, egal. Ganz in eurer Nähe ist ab heute Spider-Man. A brand new day.

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0: ist die Höchstwerte. Jetzt messen wir schon 27 Grad in Deidesheim und Landau. Bei euch in Weingarten sind es 28 Grad.
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2: Ich bin Katrin Müller. Nach dem Hin und Her beim Personalumbau will die Union den Blick nach vorn richten. Doch es droht neuer Ärger. Die drei ostdeutschen CDU-Ministerpräsidenten verlangen Änderungen bei den geplanten Sozialreformen. Regierungschef Mario Vogt aus Thüringen, Sven Schulze aus Sachsen-Anhalt und Michael Kretschmer aus Sachsen fordern unter anderem, dass es bei der abschlagsfreien Rente nach 45 Beitragsjahren bleibt.
3: Wer 45 Jahre in die Rentenversicherung eingezahlt habe, der habe genug eingezahlt, sagen die Ministerpräsidenten von Sachsen-Anhalt, Thüringen und Sachsen. Und sie verlangen, dass dieser Grundsatz auch in Zukunft gilt. Die Rentenkommission will ja unter anderem stärker auf Betriebsrenten abheben, doch auf die können im Osten nur wenige hoffen. Und bei der Pflege, da lautet die Forderung an Berlin, bitte denkt daran, dass der Eigenanteil Menschen mit wenig Rente nicht überfordert. In Sachsen-Anhalt wird im September gewählt, auch deshalb kommt die Forderung jetzt. Aus Berlin, Lea Matschulat.
2: BMW brechen die Gewinne weg. Im zweiten Quartal verdiente der Münchner Autobauer nach Steuern nur noch 1,2 Milliarden Euro. 35% weniger als im Vorjahreszeitraum, wie der Konzern mitteilte. Auch die Umsätze sanken deutlich, von 34 Milliarden auf 31 Milliarden Euro. Die Zahlen kommen kurz nachdem ein Stellenabbauprogramm bei BMW bekannt wurde. Die Menschheit lebt ab heute über ihre Verhältnisse. Mit dem heutigen Tag sind die natürlichen Rohstoffe aufgebraucht, die die Erde innerhalb eines Jahres erneuern kann. Der sogenannte Erdüberlastungstag wird jährlich neu von der Organisation Global Footprint Network berechnet. In diesem Jahr liegt er 6 Tage später als 2025.
4: Die leichte Verschiebung in diesem Jahr lässt auf den ersten Blick vermuten, dass die Menschheit etwas nachhaltiger lebt. Laut WWF liegt der Grund aber in aktualisierten Daten. Anfang der 1970er Jahre lag der Erdüberlastungstag noch Ende Dezember. Seither ist er immer weiter nach vorne gerückt. Um unseren tatsächlichen Bedarf zu decken, wären rechnerisch aktuell mehr als 1,7 Erden nötig. Diana Kramer, Nachrichtenredaktion.
2: Deutschlands Verbraucherinnen und Verbraucher müssen sich nach dem Auslaufen des Tankrabatts auf höhere Teuerungsraten einstellen. Nach dem Rückgang auf 2,3% im Juni dürfte die Inflation im Juli laut Volkswirten gestiegen sein. Heute veröffentlicht das Statistische Bundesamt eine erste Schätzung.
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5: Mit Frederik Stübing, hallo. Top-Reiseziel Speyer. Im neuen Altstadt-Ranking von kurzurlaub.de sichert sich Speyer den 3. Platz im Südwesten. Ausschlaggebend dafür seien die kurze Erreichbarkeit, faire Gastronomiepreise und das doppelte UNESCO-Welterbe. Auf Platz 1 und 2 befinden sich die Städte Mainz und Trier. Deutlich mehr Hitzekrankmeldungen in Landau und Neustadt. Laut der IKK Südwest sind die Krankmeldungen in Rheinland-Pfalz und den Nachbarländern durch die Hitze um über 50% gestiegen. Vor allem Pflege- und Erziehungskräfte sind betroffen. Die Kassen fordern nun feste Hitzeschutzregeln in Betrieben.
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0: Ein echter Hitzetag wirklich heute. Bis zum Mittag viel Sonne und Temperaturen deutlich über der 30-Grad-Marke am Nachmittag. Werden bis zu 38 Grad erreicht. Dazu ziehen später wieder mehr Wolken auf. Und der Wind, wenn er uns erfrischt, dann wenigstens zeitweise.
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0: Und eine Meldung auf der A65 Ludwigshafen Richtung Karlsruhe zwischen Landau Nord und Landau Süd. 1 Kilometer Stau, knapp über 5 Minuten braucht ihr da länger. Allen zusammen noch eine gute und sichere Fahrt. Kommt gut an.
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0: Und mit mir, Ella Dümig, schönen guten Morgen. Ja, jetzt langsam aber sicher geht's ja Richtung Wochenende. Kleiner Freitag heute, Donnerstag. Und wenn euer Kalender noch ein bisschen leer ist und ihr nicht wisst, was abgeht bei uns, keine Sorge, der Antenne-Freizeit-Tipp wartet auf euch nach 2 Songs von meiner Kollegin Maya.
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0: Shawn Mendes fragt sich why um 10 nach 9 hier bei der Antenne.
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2: Lust auf Naturgeschichte und einen tollen Ausblick? Dann ist die Führung auf der Wolfsburg in Neustadt vielleicht genau das Richtige. Dort erfahrt ihr, wie das Leben auf einer Burg im Mittelalter aussah, warum die Wolfsburg eine wichtige Rolle in der Demokratiebewegung gespielt hat und was die besondere Lage der Burgruine so einzigartig macht. Oben angekommen wartet außerdem ein wunderschöner Blick über Neustadt, die Rheinebene und den Pfälzerwald. Treffpunkt ist an der Burgschenke und ein kleiner Tipp von mir, festes Schuhwerk und etwas zu trinken sind bei dem Wetter hier draußen auf jeden Fall eine gute Idee.
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1: Man merkt es jetzt schon, es wird von Stunde zu Stunde heißer. Die Sonne setzt sich immer mehr durch. Am Nachmittag erreichen wir 38 Grad. Erst später kommen dann wieder Wolken dazu und der Wind kann auch jetzt noch mal ein bisschen kräftiger werden zum Mittag.
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1: Es staut sich ganz schön auf der A65 Ludwigshafen Richtung Karlsruhe zwischen Landau-Dammheim und Landau-Süd. 3 Kilometer Stau, ihr braucht eine Viertelstunde länger. Dann gehen wir auf die Gegenfahrbahn A65 Karlsruhe Richtung Ludwigshafen. Zwischen Landau-Süd und Landau-Nord 1 Kilometer Stau, ungefähr 5 Minuten Zeitverlust. Allen zusammen noch eine gute und sichere Fahrt. Kommt gut an!
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0: Mechanics Over My Shoulder, 20 vor 10 hier bei der Antenne. Also heute wird's richtig heiß, fast bis zu 40 Grad und ich glaube über 40 Grad ist der Asphalt hier zwischen Landau und Neustadt. Und ich muss auch sagen, bei der Hitze frage ich mich, wie geht's eigentlich den Gebäuden oder den Objekten hier bei uns? Zum Beispiel wusstet ihr, ja gut, ist ein bisschen weiter entfernt, bei den Franzosen der Eiffelturm, dass der bei großer Hitze sich bis zu 15 cm ausdehnen kann. Da arbeitet halt das Metall mit, also kriegen wir einen größeren und breiteren Eiffelturm jetzt bei der Hitze. Oder der heißest gemessene Ort jemals, der lag im kalifornischen Death Valley. Dort wurden, Achtung, unglaubliche 56,7 Grad gemessen. Dagegen fühlt sich's gerade jetzt bei uns wahrscheinlich angenehm an für die. Und noch ein Fact, die heute für alle, die unterwegs sind im Auto, im Innenraum eines geparkten Autos, können schon nach wenigen Minuten Temperaturen von über 50 Grad entstehen. Deshalb bitte aufpassen, Kinder und Tiere niemals im Auto zurücklassen, auch wenn es nur ganz kurz ist, in Anführungszeichen. Also viel trinken, möglichst den Schatten suchen und die Sonne heute lieber mit etwas Abstand genießen. Wir liefern derweil ein bisschen gute Musik für die Sommertage.
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0: Die aktuellen Temperaturen bei euch in Speyerdorf, dort sind schöne 32 Grad und in Freimersheim-Weingarten aber auch Lustadt 33.
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2: Ich bin Katrin Müller. Fast 10.000 Menschen sind nach RKI-Schätzungen in diesem Sommer an den Folgen von Hitze gestorben. Das ist mehr als in jedem anderen gesamten Jahr seit 2016. Mehr als die Hälfte der Hitzetoten wurde während der Hitzewelle Ende Juni registriert.
3: Temperaturen um die 40 Grad, gerade ältere Menschen verkraften das nicht gut. Nicht mal jeder 10. Hitzetote war jünger als 65, alle anderen älter. Besonders stark betroffen ist die Gruppe der über 85-Jährigen. Meist führt ein Hitzeschlag in Verbindung mit Vorerkrankungen zum Tod. Die Extremtemperaturen diesen Sommer haben eine bundesweite Debatte über mehr Hitzeschutz ausgelöst. Kommunen und Opposition fordern mehr Geld, etwa für mehr Stadtgrün und die Entsiegelung von Flächen. Aber auch um Kitas, Krankenhäuser und Pflegeeinrichtungen herunterzukühlen. Tanja Wagner, Nachrichtenredaktion.
2: Nach dem Hin und Her beim Personalumbau will die Union den Blick nach vorn richten. Doch es droht neuer Ärger. Die drei ostdeutschen CDU-Ministerpräsidenten verlangen Änderungen bei den geplanten Sozialreformen. Mario Vogt aus Thüringen, Sven Schulze aus Sachsen-Anhalt und Michael Kretschmer aus Sachsen fordern unter anderem, dass es bei der abschlagsfreien Rente nach 45 Beitragsjahren bleibt. BMW brechen die Gewinne weg. Im zweiten Quartal verdiente der Münchner Autobauer nach Steuern nur noch 1,2 Milliarden Euro. 35% weniger als im Vorjahreszeitraum, wie der Konzern mitteilte. Auch die Umsätze sanken deutlich, von 34 Milliarden auf 31 Milliarden Euro. Die Zahlen kommen kurz nachdem ein Stellenabbauprogramm bekannt wurde bei BMW. Bundesverkehrsminister Steffen Bilger zeigt sich über den ersten Halbjahresgewinn der Deutschen Bahn seit 7 Jahren erfreut, weist aber zugleich auf weiteren Verbesserungsbedarf hin. Das seien gute Nachrichten, vor allem auch, dass die Fahrgastzahlen deutlich gestiegen seien, sagte Bilger im Frühstart von RTL und NTV. Aber die Bahn müsse auch bei der Pünktlichkeit vorankommen.
4: Also mit der Bahn müssen wir daran arbeiten, dass wir schneller, besser werden, auch was die Pünktlichkeitswerte anbelangt. Aber ich muss schon auch sagen, die vielen Investitionen jetzt ins Netz führen natürlich dann auch zu Streckensperrungen. Ja. Sie führen auch immer wieder zu Verspätungen.
2: Die Deutsche Bahn hat Medienberichten zufolge im ersten Halbjahr 2026 schwarze Zahlen im Kernbereich geschrieben.
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5: Ich bin Frederik Stübing. Deutlich mehr Hitzekrankmeldungen in Landau und Neustadt. Laut der IKK Südwest sind die Krankmeldungen in Rheinland-Pfalz und den Nachbarländern durch die Hitze um über 50% gestiegen. Vor allem Pflege- und Erziehungskräfte sind betroffen. Die Kassen fordern nun feste Hitzeschutzregeln in Betrieben. Top-Reiseziel Speyer. Im neuen Altstadt-Ranking von kurzurlaub.de sichert sich Speyer den 3. Platz im Südwesten. Ausschlaggebend dafür seien die kurze Erreichbarkeit, faire Gastronomiepreise und das doppelte UNESCO-Welterbe. Auf Platz 1 und 2 befinden sich die Städte Mainz und Trier.
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0: Bis zum Nachmittag steht uns heute ein echter Hitzetag bevor. Die Temperaturen klettern auf bis zu 38 Grad und die Sonne hat dabei fast freie Bahn. Morgen wird's mit Höchstwerten bis zu 32 Grad wieder etwas angenehmer.
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0: Es staut sich auf der A65 Ludwigshafen Richtung Karlsruhe zwischen Landau-Dammheim und Landau-Süd. Kommt das zu 3 Kilometer Stau, ihr braucht hier eine Viertelstunde länger. Ich wünsche euch weiterhin noch eine gute und auch sichere Fahrt.
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0: Und mit mir Maja Wendland. Stundenlang im Auto sitzen, irgendwann knurrt der Magen und die Beine wollen sich auch mal strecken. Ja, da ist die nächste Raststätte oft mal die erste Wahl. Das muss aber gar nicht sein. Es gibt nämlich deutlich schönere Orte für eine Pause. Mehr dazu hört ihr gleich nach 2 Songs.
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0: Heat Waves, Glass Animals, hier um kurz nach 10 bei der Antenne. Die letzten Wochen der Sommerferien laufen und viele zwischen Landau und Neustadt sind noch mit dem Auto unterwegs Richtung Urlaub oder zurück nach Hause. Lange Strecken, volle Autobahn und irgendwann kommt der Moment, Pause muss sein. Aber statt zwischen LKW und Parkplatzchaos zu stehen, gibt es vielleicht auch schönere Möglichkeiten. Andi hat einen Tipp, wie wir eine entspannte Pause machen können. Andi, wo finden wir denn die besseren Rastplätze?
1: Also mein absoluter Geheimtipp, nutzt die Apps wie Park4Night oder spezielle Camper-Apps. Selbst wenn ihr nur mit dem normalen Auto unterwegs seid, diese Apps, die zeigen euch wunderschöne, oft kostenlose Wanderparkplätze, Waldrastplätze oder kleine Stellplätze direkt am See, die nur 5 Minuten von der Autobahn entfernt liegen. Dort steht ihr im Schatten unter Bäumen, habt Platz für ein gemütliches Picknick und die Kinder, die können sich austoben, ohne dass ständig Laster an euch vorbeidonnern. Das ist die echte Erholung statt stressiger Massenabfertigung.
0: Klingt nach einer Pause, die fast schon zum kleinen Ausflug wird. Also vielleicht beim nächsten Stopp nicht nur nach dem nächsten Parkplatz suchen, sondern auch mal nach einem schönen Fleckchen.
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1: Ich bin Frederik Stübing, einen schönen Donnerstag. Die anhaltende Hitze führt in Landau, Neustadt und ganz Rheinland-Pfalz zu deutlich mehr Krankmeldungen. Wie die IKK Südwest mitteilt, stieg die Zahl der Arbeitsunfähigkeitsfälle in Rheinland-Pfalz, Hessen und dem Saarland zu Beginn der Hitzewelle um über 50% an. Besonders betroffen sind Beschäftigte in Pflege-, Erziehungs- und Sozialberufen, unter anderem durch hitzebedingte Atemwegserkrankungen infolge hoher Ozonwerte. Die Krankenkasse fordert angesichts der Zahlen verbindliche Hitzeschutzstandards für Betriebe und Einrichtungen. Die Stadt Speyer gehört zu den besten Altstadtzielen in Südwestdeutschland. In einem aktuellen Ranking des Reiseportals Kurzurlaub belegt die Domstadt hinter Trier und Mainz den 3. Platz in Rheinland-Pfalz und dem Saarland. Speyer punktet laut der Auswertung vor allem mit kurzen Wegen, hoher Aufenthaltsqualität und seinen 2 UNESCO-Weltkulturerbestätten, dem Kaiserdom und den jüdischen Schumstätten. Auch beim Preisvergleich der Gastronomie schneidet Speyer gut ab. Die Wasserbehörde des Kreises Südliche Weinstraße appelliert wegen der anhaltenden Trockenheit an die Bevölkerung, kein Wasser mehr aus Bächen, Seen oder Teichen zu entnehmen. Die extrem niedrigen Pegel und hohen Wassertemperaturen gefährden Tiere und Pflanzen. Zudem wird gebeten, auch beim Gießen im eigenen Garten sparsam mit dem Trinkwasser umzugehen. Die Polizei Bad Dürkheim warnt erneut vor einer aktuellen Welle von Betrugsanrufen in der Region. Unbekannte geben sich am Telefon als Polizeibeamte aus und behaupten, in der Nachbarschaft sei eingebrochen worden. Die Polizei rät, verdächtige Anrufe sofort zu beenden und keinesfalls Wertsachen zu übergeben. Und das Beste kommt zum Schluss. Die Kreisvolkshochschule Germersheim hat jetzt ihr neues Programm veröffentlicht. Mit dabei sind über 500 Angebote zu Themen wie Gesundheit, Kultur und Gesellschaft. Gerne mitmachen.
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2: Also heute würde ich mich wirklich aus der Sonne raushalten. Wir bekommen bis zu 38 Grad und das auch noch kaum mit Schatten. Morgen liegen zum Glück die Höchstwerte bei 32 Grad Maxiwert.
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2: Es staut sich auf der A65 Ludwigshafen Richtung Karlsruhe zwischen Landau-Dammheim und Landau-Süd. Kommt das zu 3 Kilometer Stau, ihr braucht hier eine Viertelstunde länger. Ich wünsche euch weiterhin noch eine gute und auch sichere Fahrt.
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4: Im frühen Frankfurter Handel geben die meisten Aktienkurse nach. Der DAX verliert am Vormittag zunächst 0,3% auf 25.374 Punkte. Die US-Notenbank hat gestern die Leitzinsen unverändert gelassen. Sie könnten in diesem Jahr vielleicht sogar noch einmal eher nach oben als nach unten gehen, spekulieren Beobachter. Das sorgt erst einmal für eine Abkühlung des Börsenklimas. Adidas mit guten Quartalszahlen, die jedoch hinter den Analystenerwartungen zurückbleiben. Die Adidas-Aktie knickt um deutliche 16% ein. Schwächer auch Airbus und SAP. Ganz oben im DAX mit Aufschlägen werden jedoch Symrise, Brenntag und MTU Aero notiert. Der Euro liegt am Vormittag bei einem Dollar 14,40. Aus Frankfurt, Klaus Bente.
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0: So Good von Kamrat hier bei der Antenne. Der Grillabend war super, aber jetzt stehen da noch Würstchen, Steaks und Nudelsalat im Kühlschrank. Wegwerfen wäre ja schade, aber wie lange sind die Reste eigentlich noch gut? Gerade im Sommer lohnt sich da ein genauer Blick.
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0: Mein Kollege Freddy hat sich schlau gemacht. Viele verlassen sich ja aufs Riechen. Reicht das denn?
2: Na, nicht unbedingt. Lebensmittel können schon verdorben sein, obwohl sie noch ganz normal aussehen oder riechen. Gerade bei Hitze vermehren sich Bakterien deutlich schneller. Deshalb gilt, alles, was länger als 2 Stunden ungekühlt auf dem Tisch stand, bei großer Hitze sogar schon früher, sollte lieber entsorgt werden. Das gilt natürlich vor allem für Fleisch, Fisch, Salate mit Mayonnaise oder Desserts mit Sahne.
0: Und wenn nach dem Grill noch was übrig bleibt, wie mache ich es denn richtig?
2: Tja, die Reste offensichtlich möglichst schnell in den Kühlschrank stellen, am besten innerhalb von 2 Stunden. Dafür lieber kleinere Behälter nehmen, dann kühlen die Lebensmittel nämlich schneller runter. Beim Aufwärmen gilt dann, Fleisch oder andere warme Speisen sollten richtig heiß werden, also komplett durcherhitzt sein. Und wenn du dir unsicher bist, lieber auf Nummer sicher gehen. Ein verdorbener Kartoffelsalat ist den Ärger eigentlich echt nicht wert.
0: Ein bisschen Aufmerksamkeit spart Lebensmittel und kann Magen und Darm einiges ersparen. Morgen geht's um das Nervthema Nummer 1 im Sommer, Mücken.
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0: Es ist 11 Uhr und wir haben jetzt schon schöne 34 Grad bei euch in Albersweiler und in Siebelding. Und in Lustadt, dort haben wir 35.
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2: Ich bin Katrin Müller. Die deutsche Wirtschaft hat trotz der Belastungen durch den Iran-Krieg im Frühjahr ein Mini-Wachstum geschafft. Im zweiten Quartal legte das Bruttoinlandsprodukt zum Vorquartal um 0,2% zu und damit etwas stärker als erwartet. Das hat das Statistische Bundesamt anhand vorläufiger Daten errechnet. Angezogen haben demnach im Vergleich zum Vierteljahr davor vor allem die Exporte. Nach dem Hin und Her beim Personalumbau will die Union den Blick nach vorn richten. Doch es droht neuer Ärger. Die drei ostdeutschen CDU-Ministerpräsidenten verlangen Änderungen bei den geplanten Sozialreformen. Regierungschef Mario Vogt aus Thüringen, Sven Schulze aus Sachsen-Anhalt und Michael Kretschmer aus Sachsen fordern unter anderem, dass es bei der abschlagsfreien Rente nach 45 Beitragsjahren bleibt.
3: Wer 45 Jahre in die Rentenversicherung eingezahlt habe, der habe genug eingezahlt, sagen die Ministerpräsidenten von Sachsen-Anhalt, Thüringen und Sachsen. Und sie verlangen, dass dieser Grundsatz auch in Zukunft gilt. Die Rentenkommission will ja unter anderem stärker auf Betriebsrenten abheben, doch auf die können im Osten nur wenige hoffen. Und bei der Pflege, da lautet die Forderung an Berlin, bitte denkt daran, dass der Eigenanteil Menschen mit wenig Rente nicht überfordert. Aus Berlin, Lea Matschullert.
2: Die Menschheit lebt ab heute über ihre Verhältnisse. Mit dem heutigen Tag sind die natürlichen Rohstoffe aufgebraucht, die die Erde innerhalb eines Jahres erneuern kann. Der sogenannte Erdüberlastungstag wird jährlich neu von der Organisation Global Footprint Network berechnet. In diesem Jahr liegt er 6 Tage später als 2025.
4: Die leichte Verschiebung in diesem Jahr lässt auf den ersten Blick vermuten, dass die Menschheit etwas nachhaltiger lebt. Laut WWF liegt der Grund aber in aktualisierten Daten. Anfang der 1970er Jahre lag der Erdüberlastungstag noch Ende Dezember. Seither ist er immer weiter nach vorne gerückt. Um unseren tatsächlichen Bedarf zu decken, wären rechnerisch aktuell mehr als 1,7 Erden nötig. Diana Kramer, Nachrichtenredaktion.
2: In diesem Jahr sind nach Schätzungen des Robert-Koch-Instituts deutschlandweit bereits fast 10.000 Menschen wegen hoher Temperaturen gestorben. Die Zahl der hitzebedingten Sterbefälle bis zum 19. Juli liegt bei 9.800, wie aus dem aktuellen RKI-Wochenbericht zur hitzebedingten Mortalität hervorgeht. Das ist mehr als in jedem einzelnen Gesamtjahr seit 2016.
1: Und jetzt noch mehr Informationen aus unserer Region.
5: Mit Frederik Stübing, hallo. Top-Reiseziel Speyer. Im neuen Altstadt-Ranking von kurzurlaub.de sichert sich Speyer den 3. Platz im Südwesten. Ausschlaggebend dafür seien die kurze Erreichbarkeit, faire Gastronomiepreise und das doppelte UNESCO-Welterbe. Auf Platz 1 und 2 befinden sich die Städte Mainz und Trier. Deutlich mehr Hitzekrankmeldungen in Landau und Neustadt. Laut der IKK Südwest sind die Krankmeldungen in Rheinland-Pfalz und den Nachbarländern durch die Hitze um über 50% gestiegen. Vor allem Pflege- und Erziehungskräfte sind betroffen. Die Kassen fordern nun feste Hitzeschutzregeln in Betrieben.
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0: Also die Sonne meint es heute fast schon ein bisschen zu gut mit uns. Mit Höchsttemperaturen bis zu 38 Grad wird es heute richtig heiß. Morgen geht es mit bis zu 32 Grad dann etwas entspannter weiter.
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0: Es staut sich auf der A65 Karlsruhe Richtung Ludwigshafen. Zwischen Insheim und Landau Nord kommt es zu 3 Kilometern Stau. Ihr braucht hier gute 20 Minuten länger. Ich wünsche euch weiterhin noch eine gute und auch sichere Fahrt.
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0: Und mit mir Maja Wendland. Der Pfälzerwald ist das grüne Herz unserer Region. Doch genau dieses Herz hat in den vergangenen Jahren ordentlich zu kämpfen. Hitze und Trockenheit hinterlassen immer mehr Spuren. Und wie ernst die Lage inzwischen ist und was Förster dagegen unternehmen, darüber sprechen wir gleich nach 2 Songs.
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0: Kelly hier bei der Antenne um kurz nach 11. Wer gerade durch den Pfälzerwald rund um Landau und Neustadt spaziert, genießt die Ruhe, den Schatten und den Duft der Bäume. Doch genau dort spielt sich gerade etwas ab, das man auf den ersten Blick oft gar nicht sieht. Viele Bäume leiden unter der Hitze und Trockenheit und zeigen erste Schäden auf. Welche Baumarten besonders betroffen sind und wie Förster den Wald für die Zukunft fit machen wollen, darüber spreche ich jetzt mit Simon Wöllhaff vom Forstamt Haardt.
1: Also die Verlierer der klimatischen Entwicklung aktuell mit Hitze und Trockenheit sind auf jeden Fall Buche und Kiefer. Das sind leider auch unsere Hauptbaumarten im Pfälzerwald. Also wir haben da schon ein Problem.
0: Und was sind die konkreten Gründe dafür? Müssen wir uns Sorgen machen über das Absterben der Bäume?
1: Natürlich sehr heiße Wetterbedingungen momentan. Der Wald leidet generell schon in Deutschland, wobei man sagen muss, dass der Pfälzerwald aus meiner Sicht im Vergleich zu anderen Waldgebieten schon noch relativ stabil dasteht. Also im Pfälzerwald kommen, absterbende Bäume hier einzeln vor oder kleinflächig und jetzt nicht in riesengroßen Flächen. Wir haben viele natürliche angepasste Baumarten wie jetzt Buche, Eiche, Kiefer, Lärche. Die kommen in der Regel gemischt vor, also wir haben eine Vielfalt im Wald und dadurch habe ich jetzt nicht so das Problem, wenn eine Baumart ausfällt, habe ich nicht gleich eine riesen Kahlfläche dadurch und das sorgt halt für einen gesunden Waldbestand.
0: Okay, aber können sich die Bäume auch wieder erholen?
1: Kommt drauf an. Also ich sage jetzt mal, leichte Schäden können Bäume schon verkraften, das können die auch kompensieren. Wenn jetzt aber mal die Blatt- oder Nadelmasse von einer Baumkrone unter 50% unterschreitet, dann wird es schon schwierig. Dann besteht aus meiner Sicht selten noch Hoffnung für den Baum. Also dann wird er absterben irgendwann. Das kann sich auch über Jahre ziehen, aber irgendwann wird er dann absterben.
0: Die Herausforderungen bleiben also groß. Mit Neupflanzungen, neuen Baumarten und Sickerbecken will das Forstamt Haardt im Pfälzerwald fit für die Zukunft machen. Bleibt nur offen, dass in den nächsten Wochen nicht nur wir, sondern auch der Wald endlich wieder eine ordentliche Portion Abkühlung und Regen bekommen.
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1: Mit Frederik Stübing, hallo. Die Stadt Speyer gehört zu den besten Altstadtzielen in Südwestdeutschland. In einem aktuellen Ranking des Reiseportals Kurzurlaub belegt die Domstadt hinter Trier und Mainz den dritten Platz in Rheinland-Pfalz und dem Saarland. Speyer punktet laut der Auswertung vor allem mit kurzen Wegen, hoher Aufenthaltsqualität und seinen zwei UNESCO-Weltkulturerbestätten, dem Kaiserdom und den jüdischen Schumstätten. Auch beim Preisvergleich der Gastronomie schneidet Speyer gut ab. Die anhaltende Hitze führt in Landau, Neustadt und ganz Rheinland-Pfalz zu deutlich mehr Krankmeldungen. Wie die IKK Südwest mitteilt, stieg die Zahl der Arbeitsunfähigkeitsfälle in Rheinland-Pfalz, Hessen und dem Saarland zu Beginn der Hitzewelle um über 50% an. Besonders betroffen sind Beschäftigte in Pflege-, Erziehungs- und Sozialberufen, unter anderem durch hitzebedingte Atemwegserkrankungen infolge hoher Ozonwerte. Die Krankenkasse fordert angesichts der Zahlen verbindliche Hitzeschutzstandards für Betriebe und Einrichtungen. Die Polizei Bad Dürkheim warnt erneut vor einer aktuellen Welle von Betrugsanrufen in der Region. Unbekannte geben sich am Telefon als Polizeibeamte aus und behaupten, in der Nachbarschaft sei eingebrochen worden. Die Polizei rät, verdächtige Anrufe sofort zu beenden und keinesfalls Wertsachen zu übergeben. Die Wasserbehörde des Kreises Südliche Weinstraße appelliert wegen der anhaltenden Trockenheit an die Bevölkerung, kein Wasser mehr aus Bächen, Seen oder Teichen zu entnehmen. Die extrem niedrigen Pegel und hohen Wassertemperaturen gefährden Tiere und Pflanzen. Zudem wird gebeten, auch beim Gießen im eigenen Garten sparsam mit dem Trinkwasser umzugehen. Und das Beste kommt zum Schluss. Die Neustadter Fairtrade-Steuerungsgruppe sucht jetzt nach neuen Unterstützern. Sie beschäftigen sich unter anderem mit fairem Handel und nachhaltigem Konsum. Weiter so.
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2: Spätestens jetzt merkt man, der Sommer läuft auf Hochtouren. Die Temperaturen steigen auf bis zu 38 Grad. Morgen dürfen wir uns dann zum Glück auf 32 Grad Maxiwert einstellen.
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2: Es staut sich auf der A65 Karlsruhe Richtung Ludwigshafen. Zwischen Insheim und Landau Nord kommt es zu 3 Kilometern Stau. Ihr braucht hier gute 20 Minuten länger. Ich wünsche euch weiterhin noch eine gute und auch sichere Fahrt.
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0: Wir gehen Richtung Mittag hier um 11:45 bei der Antenne.
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2: 30. Juli 1980. Secret Service steigen mit 10 o'clock Postman in die

Ola Håkansson hat einen Traum. Er würde gerne sein Land vertreten beim Eurovision Song Contest. Den schaut er jedes Jahr und ist jedes Jahr unzufrieden mit dem Künstler, der für Schweden antritt. Das geht doch besser, denkt er. Also tut er sich mit zwei Freunden zusammen. Sie nennen sich Ola plus drei und schreiben ein paar Songs, die mal etwas anderes sind, nicht immer nur dieser Einheitsbrei, den es beim ESC gibt, der Ola seit Jahren aufregt. Den besten Song reichen sie ein beim sogenannten Melodiefestival, einem Song-Contest, dessen Gewinner am Ende für Schweden zum ESC fährt. Sie kommen zwar recht weit, aber ihr Song gewinnt nicht. Aber sie beschließen trotzdem weiterzumachen, nennen sich von nun an Secret Service und singen nicht mehr nur auf Schwedisch, sondern auch auf Englisch. Und mit ihrem ersten Album werden sie direkt in ganz Europa bekannt. Nicht nur, aber auch vor allem wegen dieser Nummer. 10 o'clock Postman.

0: Dazu haben wir mit Georg Welbers gesprochen, Vertriebschef der Dertour Group in Deutschland.
1: Klares Nein. Bei Dertour gilt, der Preis bei der Buchung ist fix. Der Preis, der bei der Buchung im Januar, März, Mai, wann auch immer getätigt worden ist, der bleibt. Er ist stabil.
0: Ein fest zugesagter Preis schafft zumindest Planungssicherheit. Und noch etwas sagt Dertour. Auch jetzt gäbe es noch Reisen für unterschiedliche Budgets, aber die Auswahl wird kleiner.
1: Ja, trotz guter Buchungslage haben wir noch Angebote für nahezu jedes Budget, auch im Preiseinstieg. Allerdings heißt es jetzt schnell sein.
0: Wenn ihr noch weg wollt, nicht auf das letzte Wunderangebot warten, lieber jetzt schauen, was wirklich zu eurem Budget passt.
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0: Tiefsttemperaturen bei euch in Essingen und in Bornheim. Dort sind schöne 37 Grad. Und bei euch in Göcklingen und Ilvesheim 36.
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2: Ich bin Katrin Müller. Fast 10.000 Menschen sind nach RKI-Schätzungen in diesem Sommer an den Folgen von Hitze gestorben. Das ist mehr als in jedem anderen gesamten Jahr seit 2016. Mehr als die Hälfte der Hitzetoten wurde während der Hitzewelle Ende Juni registriert.
3: Temperaturen um die 40 Grad. Gerade ältere Menschen verkraften das nicht gut. Nicht mal jeder zehnte Hitzetote war jünger als 65. Alle anderen älter. Besonders stark betroffen ist die Gruppe der über 85-Jährigen. Meist führt ein Hitzeschlag in Verbindung mit Vorerkrankungen zum Tod. Die Extremtemperaturen diesen Sommer haben eine bundesweite Debatte über mehr Hitzeschutz ausgelöst. Kommunen und Opposition fordern mehr Geld, etwa für mehr Stadtgrün und die Entsiegelung von Flächen. Aber auch um Kitas, Krankenhäuser und Pflegeeinrichtungen herunterzukühlen. Tanja Wagner, Nachrichtenredaktion.
2: Die deutsche Wirtschaft hat trotz der Belastungen durch den Iran-Krieg im Frühjahr ein Mini-Wachstum geschafft. Im zweiten Quartal legte das Bruttoinlandsprodukt zum Vorquartal um 0,2% zu und damit etwas stärker als erwartet. Das hat das Statistische Bundesamt anhand vorläufiger Daten errechnet. Angezogen haben demnach im Vergleich zum Vierteljahr davor vor allem die Exporte. Nach dem Hin und Her beim Personalumbau will die Union den Blick nach vorn richten. Doch es droht neuer Ärger. Die drei ostdeutschen CDU-Ministerpräsidenten verlangen Änderungen bei den geplanten Sozialreformen. Mario Vogt aus Thüringen, Sven Schulze aus Sachsen-Anhalt und Michael Kretschmer aus Sachsen fordern unter anderem, dass es bei der abschlagsfreien Rente nach 45 Beitragsjahren bleibt. Bundesverkehrsminister Steffen Bilger zeigt sich über den ersten Halbjahresgewinn der Deutschen Bahn seit 7 Jahren erfreut, weist aber zugleich auf weiteren Verbesserungsbedarf hin. Das seien gute Nachrichten, vor allem auch, dass die Fahrgastzahlen deutlich gestiegen seien, sagte Bilger im Frühstart von RTL und NTV. Aber die Bahn müsse auch bei der Pünktlichkeit vorankommen.
4: So, mit der Bahn müssen wir daran arbeiten, dass wir schneller, besser werden, auch was die Pünktlichkeitswerte anbelangt. Aber ich muss schon auch sagen, die vielen Investitionen jetzt ins Netz führen natürlich dann auch zu Streckensperrungen. Ja. Sie führen auch immer wieder zu Verspätungen.
2: Die Deutsche Bahn hat Medienberichten zufolge im ersten Halbjahr 2026 schwarze Zahlen im Kernbereich geschrieben.
1: Und jetzt noch mehr Informationen aus unserer Region.
5: Ich bin Frederik Stübing. Deutlich mehr Hitzekrankmeldungen in Landau und Neustadt. Laut der IKK Südwest sind die Krankmeldungen in Rheinland-Pfalz und den Nachbarländern durch die Hitze um über 50% gestiegen. Vor allem Pflege- und Erziehungskräfte sind betroffen. Die Kassen fordern nun feste Hitzeschutzregeln in Betrieben. Top-Reiseziel Speyer. Im neuen Altstadt-Ranking von kurzurlaub.de sichert sich Speyer den 3. Platz im Südwesten. Ausschlaggebend dafür seien die kurze Erreichbarkeit, faire Gastronomiepreise und das doppelte UNESCO-Welterbe. Auf Platz 1 und 2 befinden sich die Städte Mainz und Trier.
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0: Zur Mittagszeit zeigt der Sommer nochmal, was in ihm steckt. Bis zu 38 Grad stehen heute auf dem Thermometer. Und morgen bleibt es mit Höchstwerten bis zu 32 Grad sommerlich, aber nicht mehr ganz so heiß.
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0: Auf der A65 Karlsruhe Richtung Ludwigshafen zwischen Insheim und Landau Nord ist 3 Kilometer stockender Verkehr. Ihr braucht hier etwas länger als 5 Minuten. Ich wünsche euch weiterhin eine gute und auch sichere Fahrt.
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0: Und mit mir Maya Wendland. Wir starten jetzt mit den besten Hits aller Zeiten so langsam in den Mittag rein mit Lorel, Love It. Und jetzt direkt für euch Eddie Money, Take Me Home Tonight.
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0: Lowell, Love It, hier bei der Antenne um kurz nach 12. 12 Stunden im Auto, Stau am Brenner und gefühlt 100 Pausen. Klingt anstrengend und trotzdem entscheiden sich viele Hundebesitzer genau dafür, statt ihren Vierbeiner im Flugzeug im Frachtraum mitreisen zu lassen. Aber eine italienische Airline macht jetzt Schluss mit diesem Problem, und zwar die Lufthansa-Tochter ITA Airwaves erlaubt ab Anfang August auf ausgewählten Flügen Hunde bis 30 Kilo direkt in der Kabine, und zwar ohne Transportbox. Statt im Frachtraum reisen sie angeleint und mit Maulkorb auf einem eigenen Platz am Fenster mit. Vorerst dürfen zwar nur 2 größere Hunde pro Flug mitfliegen, die Airline will das Angebot aber nach und nach ausbauen. Für viele Hundebesitzer dürfte das also eine ziemlich gute Nachricht sein, und vielleicht wird der Weg in den nächsten Traumurlaub mit Hund dadurch ein ganzes Stück kürzer.
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1: Ich bin Frederik Stübing, einen schönen Donnerstag. Die anhaltende Hitze führt in Landau, Neustadt und ganz Rheinland-Pfalz zu deutlich mehr Krankmeldungen. Wie die IKK Südwest mitteilt, stieg die Zahl der Arbeitsunfähigkeitsfälle in Rheinland-Pfalz, Hessen und dem Saarland zu Beginn der Hitzewelle um über 50% an. Besonders betroffen sind Beschäftigte in Pflege-, Erziehungs- und Sozialberufen, unter anderem durch hitzebedingte Atemwegserkrankungen infolge hoher Ozonwerte. Die Krankenkasse fordert angesichts der Zahlen verbindliche Hitzeschutzstandards für Betriebe und Einrichtungen. Die Stadt Speyer gehört zu den besten Altstadtzielen in Südwestdeutschland. In einem aktuellen Ranking des Reiseportals Kurzurlaub belegt die Domstadt hinter Trier und Mainz den 3. Platz in Rheinland-Pfalz und dem Saarland. Speyer punktet laut der Auswertung vor allem mit kurzen Wegen, hoher Aufenthaltsqualität und seinen 2 UNESCO-Weltkulturerbestätten, dem Kaiserdom und den jüdischen Schumstätten. Auch beim Preisvergleich der Gastronomie schneidet Speyer gut ab. Die Wasserbehörde des Kreises Südliche Weinstraße appelliert wegen der anhaltenden Trockenheit an die Bevölkerung, kein Wasser mehr aus Bächen, Seen oder Teichen zu entnehmen. Die extrem niedrigen Pegel und hohen Wassertemperaturen gefährden Tiere und Pflanzen. Zudem wird gebeten, auch beim Gießen im eigenen Garten sparsam mit dem Trinkwasser umzugehen. Die Polizei Bad Dürkheim warnt erneut vor einer aktuellen Welle von Betrugsanrufen in der Region. Unbekannte geben sich am Telefon als Polizeibeamte aus und behaupten, in der Nachbarschaft sei eingebrochen worden. Die Polizei rät, verdächtige Anrufe sofort zu beenden und keinesfalls Wertsachen zu übergeben. Und das Beste kommt zum Schluss. Die Kreisvolkshochschule Germersheim hat jetzt ihr neues Programm veröffentlicht. Mit dabei sind über 500 Angebote zu Themen wie Gesundheit, Kultur und Gesellschaft. Gerne mitmachen.
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2: Gegen Mittag legen die Wolken zu, der Wind gibt Gas, aber die Sonne bleibt stabil. Die Höchstwerte erreichen heute bis zu 38 Grad. Morgen erwarten uns dann zum Glück 32 Grad Maxiwert.
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2: Auf der A65 Karlsruhe Richtung Ludwigshafen zwischen Insheim und Landau Nord ist 3 Kilometer stockender Verkehr. Ihr braucht hier etwas länger als 5 Minuten. Ich wünsche euch weiterhin eine gute und auch sichere Fahrt.
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0: Chicken Sunshine von Michael Schulte hier bei der Antenne um 20 vor 1.
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7: 5 Jahre sind vergangen, seit Spider-Man uns in No Way Home mit einer Menge Chaos zurückgelassen hat. Unser Superheld Peter Parker hat seine geliebte Tante May verloren und das ganze Universum war in Gefahr. Um die Welt zu retten, musste Peter eine schwere Entscheidung treffen.
8: Etwas Schlimmes sollte passieren.
9: May.
8: Und der einzige Weg, es zu verhindern, war, den schwierigen Weg zu wählen.
9: Ihr werdet vergessen, wer ich bin.
10: Was? Was redest du da bloß?
9: Ich werde kommen und euch finden.
7: Peter muss erstmal ganz alleine weitermachen. Und die Verbrechen bekämpfen sich auch nicht von allein. Also arrangiert er sich mit seinem neuen Leben.
8: Das ist vielleicht meine Bestimmung. Allein mit der Wahrheit zu leben. Denn ich bin nicht nur Peter Parker. Ich bin Spider-Man.
7: Doch Peter hat versprochen, irgendwann zu seinen Freunden zurückzukehren. Und so geht er eines Tages zu seiner ehemaligen Partnerin MJ.
9: Mein Name ist Peter Parker und ich möchte gerne einen Kaffee.
10: Darf es sonst noch etwas sein?
7: Viel Zeit zum Kaffee trinken bleibt Peter aber nicht, denn es gibt einen neuen, mysteriösen Schurken. Den gilt es erstmal aufzuspüren. Und auch ein paar bekannte Marvel-Gesichter zeigen sich wieder auf der Leinwand.
11: Wir stehen vor einer Bedrohung. Eine, die jeder sein kann.
12: Willst du das wirklich tun, Scorpion?
13: Du denkst, ich bin Scorpion?
12: Dr. Banner?
14: Kein Banner. Nur Hulk.
7: Mal schauen, auf wessen Seite unser großer grüner Freund so steht. Und auch sonst steht für Spider-Man so einiges an. Seine Freunde wiederbekommen, den unbekannten Bösewicht aufhalten und Menschen retten. Und das bitte schön geordnet, ohne zu viel Hektik.
9: Sorry, du bist in Gefahr, was?
12: Ich hab dir versprochen, dass ich dich beschützen werde. Bitte, du musst mir vertrauen. Komm jetzt.
9: Gut.
15: Sie sind der Einzige, der es fühlen kann.
9: Können wir das bitte der Reihe nach machen?
15: Sie sind der Einzige, der immun dagegen ist.
7: Der neue Spider-Man ist emotionaler, düsterer. Es geht neben dem gewohnten Humor auch darum, Verluste psychisch zu verarbeiten. Davon hat Peter ja ein paar erlebt. Und dann gibt es noch das hier.
16: Die Spidey-Tracker-App sagt, dass Spider-Man in unmittelbarer Nähe ist.
12: Oh ja? Gibt's ja nicht, ist ja verrückt.
7: Warte, ist das nicht voll das Eigentor für einen Superhelden? Naja, egal. Ganz in eurer Nähe ist ab heute Spider-Man. A brand new day.
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0: Wir haben bei euch in Großfischlingen und in Kleinfischlingen schöne 37 Grad und bei euch in Duschstadt Bellheim aber auch hört 38.
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2: Ich bin Katrin Müller. Trotz unpünktlicher Züge und maroder Infrastruktur macht die Deutsche Bahn erstmals seit Jahren mit ihrem Kerngeschäft wieder Gewinn. Hinzu kommt eine hohe Nachfrage. Fast 1 Milliarde Bahnfahrten machten die Reisenden in den ersten 6 Monaten 2026, wie der bundeseigene Konzern mitteilte. Das waren 1,8% mehr als im Vorjahreszeitraum. Unterm Strich verzeichnete die Bahn im ersten Halbjahr ein Plus von 147 Millionen Euro. Nach dem Hin und Her beim Personalumbau will die Union den Blick nach vorn richten. Doch es droht neuer Ärger. Die drei ostdeutschen CDU-Ministerpräsidenten verlangen Änderungen bei den geplanten Sozialreformen. Regierungschef Mario Vogt aus Thüringen, Sven Schulze aus Sachsen-Anhalt und Michael Kretschmer aus Sachsen fordern unter anderem, dass es bei der abschlagsfreien Rente nach 45 Beitragsjahren bleibt.
3: Wer 45 Jahre in die Rentenversicherung eingezahlt habe, der habe genug eingezahlt, sagen die Ministerpräsidenten von Sachsen-Anhalt, Thüringen und Sachsen. Und sie verlangen, dass dieser Grundsatz auch in Zukunft gilt. Die Rentenkommission will ja unter anderem stärker auf Betriebsrenten abheben, doch auf die können im Osten nur wenige hoffen. Und bei der Pflege, da lautet die Forderung an Berlin, bitte denkt daran, dass der Eigenanteil Menschen mit wenig Rente nicht überfordert. Aus Berlin, Lea Matschullat.
2: Die Menschheit lebt ab heute über ihre Verhältnisse. Mit dem heutigen Tag sind die natürlichen Rohstoffe aufgebraucht, die die Erde innerhalb eines Jahres erneuern kann. Der sogenannte Erdüberlastungstag wird jährlich neu von der Organisation Global Footprint Network berechnet. In diesem Jahr liegt er 6 Tage später als 2025.
4: Die leichte Verschiebung in diesem Jahr lässt auf den ersten Blick vermuten, dass die Menschheit etwas nachhaltiger lebt. Laut WWF liegt der Grund aber in aktualisierten Daten. Anfang der 1970er Jahre lag der Erdüberlastungstag noch Ende Dezember. Seither ist er immer weiter nach vorne gerückt. Um unseren tatsächlichen Bedarf zu decken, wären rechnerisch aktuell mehr als 1,7 Erden nötig. Diana Kramer, Nachrichtenredaktion.
2: In diesem Jahr sind nach Schätzungen des Robert-Koch-Instituts deutschlandweit bereits fast 10.000 Menschen wegen hoher Temperaturen gestorben. Die Zahl der hitzebedingten Sterbefälle bis zum 19. Juli liegt bei 9.800, wie aus dem aktuellen RKI-Wochenbericht zur hitzebedingten Mortalität hervorgeht. Das ist mehr als in jedem einzelnen Gesamtjahr seit 2016.
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5: Ich bin Leo Melchersmann. Hitze und Trockenheit setzen dem Pfälzerwald bei Landau und Neustadt weiter zu. Viele Bäume zeigen bereits Schäden. Laut dem Forstamt Hart könnten in Zukunft sogenannte Sickerbecken eingesetzt werden, um das Regenwasser länger im Boden zu halten. Revierleiter Simon Wöllhaaf betont, dass die felsigen Bereiche, die Höhenlagen und die Grenze zur Rheinebene besonders betroffen sind. Tierrettung im Dauereinsatz. Die Hitzewelle sorgt in Landau, Neustadt und ganz Rheinland-Pfalz für ein extrem hohes Notrufaufkommen. Wie die Tierrettung Saarpfalz mitteilt, leistet sie derzeit Sonderschichten für geschwächte Haustiere und Wildtiere.
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0: Der Mittag hat's heute wirklich in sich. Mit bis zu 38 Grad wird's heute richtig heiß. Später frischt dann der Wind etwas auf. Morgen gibt's dann Höchstwerte zum Glück von bis zu 32 Grad.
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0: Es staut sich auf der A65 Karlsruhe Richtung Ludwigshafen zwischen Insheim und Landau Nord. Dort sind gute 2 Kilometer Stau. Ihr braucht etwas länger als 5 Minuten hier länger. Ich wünsche euch weiterhin noch eine gute und auch sichere Fahrt.
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0: Und mit mir Maja Wendland. Auch unter der Woche muss man nicht daheim bleiben. Also wenn ihr für heute noch eine schöne Idee sucht, habe ich gleich für euch den passenden Freizeittipp nach 2 Songs.
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0: Feeling Lost Frequencies hier bei der Antenne um kurz nach eins.
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0: Lust auf Naturgeschichte und einen tollen Ausblick? Dann ist die Führung auf der Wolfsburg in Neustadt vielleicht genau das Richtige. Dort erfahrt ihr, wie das Leben auf einer Burg im Mittelalter aussah, warum die Wolfsburg eine wichtige Rolle in der Demokratiebewegung gespielt hat und was die besondere Lage der Burgruine so einzigartig macht. Oben angekommen wartet außerdem ein wunderschöner Blick über Neustadt, die Rheinebene und den Pfälzerwald. Treffpunkt ist an der Burgschenke und ein kleiner Tipp von mir, festes Schuhwerk und etwas zu trinken sind bei dem Wetter hier draußen auf jeden Fall eine gute Idee.
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1: Jetzt heißt es nochmal durchhalten, denn die Temperaturen kratzen heute wirklich an der 40-Grad-Marke. Bis zu 38 Grad Maxiwert sind drin. Und morgen wird es mit bis zu 32 Grad wieder etwas angenehmer.
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1: Es staut sich auf der A65 Karlsruhe Richtung Ludwigshafen zwischen Insheim und Landau Nord. Dort sind gute 2 Kilometer Stau. Ihr braucht etwas länger als 5 Minuten hier länger. Ich wünsche euch weiterhin noch eine gute und auch sichere Fahrt.
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0: Spending my time hier bei der Antenne von Roxette um 20 vor 2. Mal ehrlich, wer heute auf der Arbeit keine Klimaanlage hat, zählt wahrscheinlich schon die Minuten bis zum Feierabend. Und selbst mit Ventilator fühlt sich die Luft irgendwann eher wie aus einem Föhn an. Bei bis zu 39 Grad kommt heute wirklich jeder ins Schwitzen. Aber wisst ihr, wer mit der Hitze ziemlich clever umgeht? Bienen. Wenn es im Bienenstock zu warm wird, stellen sich einige an den Eingang und fächern mit ihren Flügeln frische Luft hinein. Eine eingebaute Klimaanlage, ganz ohne Strom, gar nicht mal so schlecht. Und wenn ihr gerade arbeitet oder im Auto unterwegs seid, wir versuchen euch jetzt den heißen Tag zumindest mit guter Musik ein bisschen angenehmer zu machen.
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0: um 14 Uhr bei euch in Frankweile, aber auch in Siebelding 37 Grad und bei euch in Hochstadt und Zeiskamp 38.
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2: Ich bin David Riemer. Die Deutsche Bahn schreibt erstmals seit Jahren wieder schwarze Zahlen. Unterm Strich steht nach den ersten 6 Monaten ein Plus von 147 Millionen Euro. Auch für das Gesamtjahr erwartet der bundeseigene Konzern einen Gewinn. Bahnchefin Paller bezeichnet die Entwicklung als Erfolg, auch wenn es noch viel zu tun gibt.
3: Konzernchefin Paller spricht die Pünktlichkeit und Zuverlässigkeit der Deutschen Bahn an. Sie sei erst zufrieden, wenn auch die Qualität wieder stimme, so Paller in der Mitteilung zur Halbjahresbilanz. Positiv dagegen der Trend im Kerngeschäft. Selbst die Sorgenkinder Güter- und Fernverkehr hätten ein Plus erwirtschaftet. Insgesamt stieg der Umsatz auf 13,6 Milliarden Euro. Dabei dürfte die Bahn auch von den hohen Spritpreisen profitieren. So verzeichnete der Konzern fast 1 Milliarde Fahrgäste. Tanja Wagner, Nachrichtenredaktion.
2: In Südeuropa kämpfen Feuerwehrkräfte weiter gegen sich ausbreitende Waldbrände, die von Trockenheit und Wind angefacht werden. Hinzu kommt große Hitze. Während sich die Lage an Frankreichs Atlantikküste deutlich entspannt hat, rückten Einsatzkräfte in Spanien, auf Kreta und in der Türkei zu neuen Bränden aus. 3 neue Waldbrände lassen die Feuerwehren in Spanien nicht zur Ruhe kommen. Gut 5 Wochen vor der Landtagswahl in Sachsen-Anhalt liegt die AfD einer Umfrage nach weiterhin deutlich vorn. Im aktuellen Sachsen-Anhalt-Trend des Meinungsforschungsinstituts Infratest DIMAP kommt die Partei weiter auf 41%.
4: Laut Umfrage wächst die Unzufriedenheit mit der CDU-geführten Landesregierung. Die CDU verliert auch im Vergleich zur letzten Befragung im Mai 2 Punkte und liegt jetzt bei 24%. Die mitregierende SPD erreicht gerade noch 7%. Die FDP wird wegen zu niedriger Werte nicht mehr einzeln ausgewiesen. Bei der Frage, welche Partei die nächste Landesregierung anführen sollte, liegen AfD und CDU nach der Umfrage jetzt nahezu gleich auf. Beide Spitzenkandidaten überzeugen die Befragten mehrheitlich, aber nicht. Thomas Thonfeld, Nachrichtenredaktion.
2: In diesem Jahr sind nach Schätzungen des Robert-Koch-Instituts deutschlandweit bereits fast 10.000 Menschen wegen hoher Temperaturen gestorben. Das ist mehr als in jedem einzelnen Gesamtjahr seit 2016. Der Großteil der hitzebedingten Sterbefälle 2026 geht dem RKI zufolge auf die heißen Tage in der 2. Junihälfte zurück, als es im Zuge einer Hitzewelle deutschlandweit vielerorts zu Temperaturen um 40 Grad kam.
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5: Ich bin Leo Melchersmann. Tierrettung im Dauereinsatz. Die Hitzewelle sorgt in Landau, Neustadt und ganz Rheinland-Pfalz für ein extrem hohes Notrufaufkommen. Wie die Tierrettung Saarpfalz mitteilt, leistet sie derzeit Sonderschichten für geschwächte Haustiere und Wildtiere. Hitze und Trockenheit setzen dem Pfälzerwald bei Landau und Neustadt weiter zu. Viele Bäume zeigen bereits Schäden. Laut dem Forstamt Hart könnten in Zukunft sogenannte Sickerbecken eingesetzt werden, um das Regenwasser länger im Boden zu halten. Revierleiter Simon Wöllhaaf betont, dass die felsigen Bereiche, die Höhenlagen und die Grenze zur Rheinebene besonders betroffen sind.
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0: Richtung Nachmittag werden die Wolken langsam mehr und auch der Wind macht sich bemerkbar. Aber an der Hitze ändert sich kaum was. Bis zu 38 Grad werden heute weiter erreicht. Morgen liegen die Höchstwerte dann bei angenehmen 32 Grad Maxiwert.
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0: Und mit mir Maja Wendland. Stundenlang im Auto sitzen. Irgendwann knurrt der Magen und die Beine wollen sich auch mal strecken. Da ist die nächste Raststätte oft mal die erste Wahl. Aber muss sie gar nicht sein, denn es gibt nämlich deutlich schönere Orte für eine Pause. Mehr dazu hört ihr gleich nach 2 Songs.
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0: Save Your Tears, The Weekend hier bei der Antenne um kurz nach zwei. Die letzten Wochen der Sommerferien laufen und viele zwischen Lande und Neustadt sind noch mit dem Auto unterwegs Richtung Urlaub oder zurück nach Hause. Lange Strecken, volle Autobahn und irgendwann kommt der Moment, Pause muss sein. Aber statt zwischen LKW und Parkplatzchaos zu stehen, gibt es vielleicht auch schönere Möglichkeiten. Andi hat einen Tipp, wie wir eine entspannte Pause machen können. Andi, wo finden wir denn die besseren Rastplätze?
1: Also mein absoluter Geheimtipp, nutzt die Apps wie Park4Night oder spezielle Camper-Apps. Selbst wenn ihr nur mit dem normalen Auto unterwegs seid, diese Apps, die zeigen euch wunderschöne, oft kostenlose Wanderparkplätze, Waldrastplätze oder kleine Stellplätze direkt am See, die nur 5 Minuten von der Autobahn entfernt liegen. Dort steht ihr im Schatten unter Bäumen, habt Platz für ein gemütliches Picknick und die Kinder, die können sich austoben, ohne dass ständig Laster an euch vorbeidonnern. Das ist die echte Erholung statt stressiger Massenabfertigung.
0: Klingt nach einer Pause, die fast schon zum kleinen Ausflug wird. Also vielleicht beim nächsten Stopp nicht nur nach dem nächsten Parkplatz suchen, sondern auch mal nach einem schönen Fleckchen.
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1: Mit Leo Melchersmann einen schönen Donnerstag euch. Die anhaltende Hitze bringt auch die Tierrettung in Rheinland-Pfalz an ihre Belastungsgrenzen. Wie die Tierrettung Saarpfalz mitteilt, sorgen extrem hohe Einsatzzahlen für Sonderschichten bei den Helfern. Allein an einem Tag gingen über 100 Notrufe ein. Von Landau über Neustadt bis in die gesamte Region sind vor allem Hitzefälle, wie aus dem Nest gefallene Vögel, entlaufene Hunde oder geschwächte Wildtiere betroffen. Hitze und Trockenheit setzen dem Pfälzerwald bei Landau und Neustadt weiter zu. Viele Bäume zeigen bereits deutliche Schäden auf oder befinden sich teilweise im Absterbeprozess. Besonders Fichten und Kiefern kommen mit den trockenen Bedingungen immer schlechter zurecht. Deshalb sollen sogenannte Sickerbecken in Zukunft dabei helfen, Regenwasser länger im Boden zu halten. Welche Bereiche besonders betroffen sind? Jetzt von Revierleiter Simon Wöllhaff vom Forstamt Hart in Landau.
2: Ja, also der Pfälzerwald hat schon Gebiete, die ja, von den Rahmenbedingungen schon sehr arm sind, also felsige Bereiche, die Höhenlagen oder die ganze Gebirgsbereiche, wo der Pfälzerwald an die Rheinebene grenzt. Dort ist sowieso wenig Wasser im Boden und für Vegetation war es dort schon immer schwierig. Und an den Stellen schlägt es jetzt halt umso mehr zu. Wenn jetzt noch lange Trockenphasen dazukommen, wird es dort umso schwieriger.
1: Die Deutsche Telekom hat auf dem Kalmit-Gipfel einen neuen Mobilfunkstandort in Betrieb genommen. Wie das Unternehmen mitteilt, erweitert die neue Anlage mit 4 und 5G die Netzabdeckung in Maikammer sowie die Bandbreite in der Region. Im Landkreis Südliche Weinstraße betreibt die Telekom mittlerweile 41 Masten. In den kommenden 3 Jahren sind 18 weitere Standorte geplant. Die Mittelstandsberatungsgesellschaft des Landkreises Südliche Weinstraße ist innerhalb von Landau umgezogen. Wie die Verwaltung mitteilt, befindet sich der neue Sitz der Gesellschaft ab sofort am Alfred-Nobel-Platz. Der regionale Dienstleister berät und betreut lokale Unternehmen im Landkreis. Und das Beste kommt zum Schluss. Die Stadtbibliothek Speyer startet mit einem abwechslungsreichen Programm ins zweite Halbjahr. Von Lesungen unter freiem Himmel über Manga- und Gaming-Aktionen bis hin zu Coding-Workshops und Literaturabenden ist für Kinder, Jugendliche und Erwachsene jede Menge geboten.
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3: Zur Mittagszeit zeigt der Sommer nochmal, was in ihm steckt. Bis zu 38 Grad stehen heute auf dem Thermometer. Und morgen bleibt es mit Höchstwerten bis zu 32 Grad sommerlich, aber nicht mehr ganz so heiß.
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3: Die Straßen sind aktuell frei, der Verkehr rollt. Ich wünsche euch noch eine gute und auch sichere Weiterfahrt.
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5: Freundliche Tendenz am deutschen Aktienmarkt. Am Nachmittag hat der DAX zunächst 0,2% auf 25.519 Punkte zugelegt. Nach anfänglichen Verlusten wirken hier neue Zahlen zum deutschen und europäischen Wirtschaftswachstum positiv. Auch geben aktuell die Ölpreise an den internationalen Märkten etwas nach. Heidelberg Materials mit positiven Quartalszahlen. Die Aktie kann leicht zulegen. Die Favoriten im DAX heißen Symrise, Infineon und Siemens. Adidas ist nun um 18% abgestürzt, nachdem Analysten über eigentlich positive Quartalszahlen den Daumen gesenkt haben. Schwächer zeigen sich auch Airbus und Deutsche Börse. Der Euro hat sich am Nachmittag auf 1,1465 Dollar verteuert. Aus Frankfurt, Klaus Bente.
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0: By your side, Leonie hier bei der Antenne um 3:15.
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2: 30. Juli 2005. Juanes ist mit La Camisa Negra neu in den Charts. Der Song lässt ziemlich viel Raum für Interpretation. Camisa Negra bedeutet übersetzt schwarzes Hemd. Und dieses schwarze Hemd könnte dafür stehen, einer gescheiterten Liebe hinterher zu trauern. Das könnte aber auch für seinen eigenen Tod stehen. Der Text ist relativ unklar formuliert, mit häufigen Doppeldeutigkeiten, teilweise sogar leicht anzüglich. Der Text ist also im Gegensatz zu dem fröhlichen Beat nicht besonders heiter. Aber das ändert nichts am Erfolg von La Camisa Negra. Juanes landen in der Schweiz, Österreich und in Deutschland auf Platz 1 der Singlecharts. Absolut verdient, denn egal was der Text auch aussagt, dieser Song macht einfach Spaß und macht den Alltag einfach ein Stückchen schöner. Und wenn wir mal ganz ehrlich sind, auf Spanisch klingt doch einfach alles irgendwie positiv.

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1: Malediven zum Preis eines Kanarenurlaubs. Das klingt erstmal nach Urlaubslüge. Genau das sei aber in einzelnen Fällen in diesem Sommer möglich, sagt Georg Welbers, Vertriebschef der Deltour Group in Deutschland. Und auch bei den klassischen Badezielen gibt es laut ihm noch Preisfenster.
2: Besonders gute Chancen auf attraktive Preise bestehen in klassischen Badezielen wie der Türkei, Griechenland, Ägypten oder Italien. In der Türkei ist eine Woche Urlaub inklusive Flug und Halbpension schon für unter 600 Euro möglich. In Ägypten gibt es eine Woche All-Inclusive-Urlaub mit Flug und Zug zum Flug für weniger als 1000 Euro. Auch auf der Fernstrecke, etwa in Thailand oder im Indischen Ozean, gibt es diesen Sommer überaus attraktive Angebote.
1: Das sind Momentaufnahmen aus dem Juni. Gerade bei Flug und Hotel können Preise und Verfügbarkeit schnell springen. Für Fernreisen hat Welbers noch einen überraschenden Vergleich.
2: Der Blick auf die Fernstrecke ist in diesem Jahr spannend. Flüge über die Golfregionen werden wieder stärker nachgefragt. Und genau hier entstehen aktuell interessante Preisfenster. Für Ziele wie Thailand oder die Malediven. In einzelnen Fällen gilt derzeit, eine Traumreise auf die Malediven bekommt man in diesem Jahr teilweise schon zum Preis eines Kanarenurlaubs. Fernreise zum Mittelmeerpreis. Das gab es lange.
1: Ob Mittelmeer oder Fernreise. Entscheidend ist nicht nur der Preis, sondern ob Abflug, Hotel und Reisezeit für euch passen.
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0: und wir messen 37 Grad in Landau, 38 Grad in Neustadt und 37 Grad in Speyer.
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2: Ich bin David Riemer. In Südeuropa kämpfen Feuerwehrkräfte weiter gegen sich ausbreitende Waldbrände, die von Trockenheit und Wind angefacht werden. Dazu kommt große Hitze. Während sich die Lage an Frankreichs Atlantikküste und in der Region um Spaniens Hauptstadt Madrid deutlich entspannt hat, rückten Einsatzkräfte auf Kreta und in der Türkei zu neuen Bränden aus.
3: Dichte Rauchschwaden der Waldbrände auf Kreta und in der Türkei ziehen kilometerweit über das Mittelmeer. Auf Kreta mussten mehr als 8000 Urlauber ihre Hotels und Ferienunterkünfte verlassen und in Sicherheit gebracht werden. Orkanartige Winde machen den Einsatz der Feuerwehr zum Kampf gegen die Naturgewalten. Erst zum Wochenende soll der Wind nachlassen. Der griechische Ministerpräsident Kyriakos Mitsotakis warnte im Fernsehen, es stehen uns schwierige Tage bevor. Aus Athen, Takis Zafos.
2: In diesem Jahr sind in Deutschland nach Schätzungen des Robert-Koch-Instituts bereits fast 10.000 Menschen wegen hoher Temperaturen gestorben. Das geht aus einem aktuellen RKI-Bericht hervor. Das ist mehr als in jedem einzelnen Gesamtjahr seit 2016.
4: Mehr als 5.000 Hitzetote gab es laut RKI-Bericht allein in der zweiten Junihälfte. Da waren ja die Temperaturen teilweise auf bis zu 40 Grad gestiegen. Und in der letzten Berichtswoche vom 13. bis 19. Juli kamen nochmal fast 2000 dazu. Über die Hälfte aller Hitzetoten waren älter als 85. Bei den unter 65-Jährigen gab es dagegen nur 630 Hitzeopfer. Todesursache war meist eine Kombination aus Hitzeexplosion und bestehenden Vorerkrankungen, heißt es vom RKI. Thomas Thonfeld, Nachrichtenredaktion.
2: Testsiegel für Ärztinnen und Ärzte unterliegen strengen Anforderungen, sowohl in Bezug auf das zugrunde liegende Testverfahren als auch die Gestaltung der Testlogos. Das hat der Bundesgerichtshof in einem Urteil zu Ärztesiegeln der Zeitschrift Fokus Gesundheit betont. Ob die Siegel in dem konkreten Fall irreführend waren, muss das Oberlandesgericht München demnach erneut prüfen. Erstmals seit Jahren macht die Deutsche Bahn mit ihrem Kerngeschäft wieder Gewinn. Hinzu kommt eine hohe Nachfrage. Rund 960 Millionen Bahnfahrten machten die Reisenden in den ersten 6 Monaten, teilte der Konzern mit. Das waren 1,8% mehr als im Vorjahreszeitraum.
1: Und jetzt noch mehr Informationen aus unserer Region.
5: Ich bin Leo Melchersmann. Hitze und Trockenheit setzen dem Pfälzerwald bei Landau und Neustadt weiter zu. Viele Bäume zeigen bereits Schäden. Laut dem Forstamt Hart könnten in Zukunft sogenannte Sickerbecken eingesetzt werden, um das Regenwasser länger im Boden zu halten. Revierleiter Simon Wöllhaaf betont, dass die felsigen Bereiche, die Höhenlagen und die Grenze zur Rheinebene besonders betroffen sind. Tierrettung im Dauereinsatz. Die Hitzewelle sorgt in Landau, Neustadt und ganz Rheinland-Pfalz für ein extrem hohes Notrufaufkommen. Wie die Tierrettung Saarpfalz mitteilt, leistet sie derzeit Sonderschichten für geschwächte Haustiere und Wildtiere.
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0: Heute am Donnerstag heißt es trinken, Schatten suchen und wenn es geht einfach langsam machen. Uns erwarten wie aktuell Maxiwerte von 38 Grad, richtig heiß also. Im Laufe des frühen Abends kommt zwar etwas Wind auf, wirklich Abkühlung bringt das aber leider auch nicht. Auch am Abend bleibt es nämlich noch ordentlich warm, bis 22 Uhr über 30 Grad. Die gute Nachricht kommt aber, morgen wird es dann etwas angenehmer mit 32 Grad, viel Sonne und ein paar mehr Wolken.
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1: Mit Leo Melchersmann einen schönen Donnerstag euch. Hitze und Trockenheit setzen dem Pfälzerwald bei Landau und Neustadt weiter zu. Viele Bäume zeigen bereits deutliche Schäden auf oder befinden sich teilweise im Absterbeprozess. Besonders Fichten und Kiefern kommen mit den trockenen Bedingungen immer schlechter zurecht. Deshalb sollen sogenannte Sickerbecken in Zukunft dabei helfen, Regenwasser länger im Boden zu halten. Welche Bereiche besonders betroffen sind? Jetzt von Revierleiter Simon Wöllhaff vom Forstamt Hart in Landau.
2: Ja, also der Pfälzerwald hat schon Gebiete, die von den Rahmenbedingungen schon sehr arm sind, also felsige Bereiche, die Höhenlagen oder die ganze Gebirgsbereiche, wo der Pfälzerwald an die Rheinebene grenzt. Dort ist sowieso wenig Wasser im Boden und für Vegetation war es dort schon immer schwierig. Und an den Stellen schlägt es jetzt halt umso mehr zu. Wenn jetzt noch lange Trockenphasen dazukommen, wird es dort umso schwieriger.
1: Die anhaltende Hitze bringt auch die Tierrettung in Rheinland-Pfalz an ihre Belastungsgrenzen. Wie die Tierrettung Saarpfalz mitteilt, sorgen extrem hohe Einsatzzahlen für Sonderschichten bei den Helfern. Allein an einem Tag gingen über 100 Notrufe ein. Von Landau über Neustadt bis in die gesamte Region sind vor allem Hitzefälle, wie aus dem Nest gefallene Vögel, entlaufene Hunde oder geschwächte Wildtiere betroffen. Die Mittelstandsberatungsgesellschaft des Landkreises Südliche Weinstraße ist innerhalb von Landau umgezogen. Wie die Verwaltung mitteilt, befindet sich der neue Sitz der Gesellschaft ab sofort am Alfred-Nobel-Platz. Der regionale Dienstleister berät und betreut lokale Unternehmen im Landkreis. Die Deutsche Telekom hat auf dem Kalmit-Gipfel einen neuen Mobilfunkstandort in Betrieb genommen. Wie das Unternehmen mitteilt, erweitert die neue Anlage mit 4 und 5G die Netzabdeckung in Maikammer sowie die Bandbreite in der Region. Im Landkreis Südliche Weinstraße betreibt die Telekom mittlerweile 41 Masten. In den kommenden 3 Jahren sind 18 weitere Standorte geplant. Und das Beste kommt zum Schluss. In Gottramstein wird von morgen bis Montag wieder Weinkerwe gefeiert. Besucherinnen und Besucher erwartet ein buntes Programm mit Live-Musik, Frühshoppen, Kinderprogramm und der außergewöhnlichen Team-Kniebeugen-Challenge zur Eröffnung. Die Antenne wünscht ganz viel Spaß.
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3: Das wird heute einer der heißesten Tage des Sommers. Bis zu 38 Grad wird es aktuell die Maxi-Werte. Später dann gegen frühen Abend frischt der Wind etwas auf. Gegen die Hitze kommt er aber leider kaum an. Selbst am Abend bleibt es auch noch richtig warm heute. Morgen dagegen kommen wir dann ein bisschen mehr durchatmen. Bis zu 32 Grad da am Freitag dazu Sonne und zwischendurch auch ein paar Wolken.
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3: Wir schauen auf die Straßen, sieht aktuell aber alles gut und vor allem frei aus. Wenn ihr aber irgendwas habt, was ihr uns gerne melden möchtet, dann tut das doch. Direkt eine WhatsApp zu uns ins Studio an die 06341 498 498.
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0: Der Grillabend war super, aber jetzt stehen da noch Würstchen, Steaks und Nudelsalat im Kühlschrank. Wegwerfen wäre schade, aber wie lange sind die Reste eigentlich noch gut? Gerade im Sommer lohnt sich da ein genauer Blick.
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0: Mein Kollege Freddy hat sich hier schlau gemacht. Viele verlassen sich ja aufs Riechen. Reicht das?
2: Na, nicht unbedingt. Lebensmittel können schon verdorben sein, obwohl sie noch ganz normal aussehen oder riechen. Gerade bei Hitze vermehren sich Bakterien deutlich schneller. Deshalb gilt, alles, was länger als 2 Stunden ungekühlt auf dem Tisch stand, bei großer Hitze sogar schon früher, sollte lieber entsorgt werden. Das gilt natürlich vor allem für Fleisch, Fisch, Salate mit Mayonnaise oder Desserts mit Sahne.
0: Und wenn nach dem Grillen dann noch etwas übrig bleibt, wie mache ich es denn richtig?
2: Tja, die Reste offensichtlich möglichst schnell in den Kühlschrank stellen, am besten innerhalb von 2 Stunden. Dafür lieber kleinere Behälter nehmen, dann kühlen die Lebensmittel nämlich schneller runter. Beim Aufwärmen gilt dann, Fleisch oder andere warme Speisen sollten richtig heiß werden, also komplett durcherhitzt sein. Und wenn du dir unsicher bist, lieber auf Nummer sicher gehen. Ein verdorbener Kartoffelsalat ist den Ärger eigentlich echt nicht wert.
0: Ein bisschen Aufmerksamkeit spart Lebensmittel und kann Magen und Darm einiges ersparen. Morgen geht's um das Nervthema Nummer 1 im Sommer, und zwar Mücken.
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1: Mit Leo Melchersmann einen schönen Donnerstag euch. Die anhaltende Hitze bringt auch die Tierrettung in Rheinland-Pfalz an ihre Belastungsgrenzen. Wie die Tierrettung Saarpfalz mitteilt, sorgen extrem hohe Einsatzzahlen für Sonderschichten bei den Helfern. Allein an einem Tag gingen über 100 Notrufe ein. Von Landau über Neustadt bis in die gesamte Region sind vor allem Hitzefälle, wie aus dem Nest gefallene Vögel, entlaufene Hunde oder geschwächte Wildtiere betroffen. Hitze und Trockenheit setzen dem Pfälzerwald bei Landau und Neustadt weiter zu. Viele Bäume zeigen bereits deutliche Schäden auf oder befinden sich teilweise im Absterbeprozess. Besonders Fichten und Kiefern kommen mit den trockenen Bedingungen immer schlechter zurecht. Deshalb sollen sogenannte Sickerbecken in Zukunft dabei helfen, Regenwasser länger im Boden zu halten. Welche Bereiche besonders betroffen sind, jetzt von Revierleiter Simon Wöllhaff vom Forstamt Hart in Landau.
2: Ja, also der Pfälzerwald hat schon Gebiete, die ja, von den Rahmenbedingungen schon sehr arm sind, also felsige Bereiche, die Höhenlagen oder die ganze Gebirgsbereiche, wo der Pfälzerwald an die Rheinebene grenzt. Dort ist sowieso wenig Wasser im Boden und für Vegetation war es dort schon immer schwierig. Und an den Stellen schlägt es jetzt halt umso mehr zu. Wenn jetzt noch lange Trockenphasen dazukommen, wird es dort umso schwieriger.
1: Die Deutsche Telekom hat auf dem Kalmit-Gipfel einen neuen Mobilfunkstandort in Betrieb genommen. Wie das Unternehmen mitteilt, erweitert die neue Anlage mit 4 und 5G die Netzabdeckung in Maikammer sowie die Bandbreite in der Region. Im Landkreis Südliche Weinstraße betreibt die Telekom mittlerweile 41 Masten. In den kommenden 3 Jahren sind 18 weitere Standorte geplant. Die Mittelstandsberatungsgesellschaft des Landkreises Südliche Weinstraße ist innerhalb von Landau umgezogen. Wie die Verwaltung mitteilt, befindet sich der neue Sitz der Gesellschaft ab sofort am Alfred-Nobel-Platz. Der regionale Dienstleister berät und betreut lokale Unternehmen im Landkreis. Und das Beste kommt zum Schluss. Die Stadtbibliothek Speyer startet mit einem abwechslungsreichen Programm ins zweite Halbjahr. Von Lesungen unter freiem Himmel über Manga- und Gaming-Aktionen bis hin zu Coding-Workshops und Literaturabenden ist für Kinder, Jugendliche und Erwachsene jede Menge geboten.
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3: Das wird heute einer der heißesten Tage des Sommers. Bis zu 38 Grad wie jetzt aktuell die Maxi-Werte. Später dann gegen frühen Abend frischt der Wind etwas auf. Gegen die Hitze kommt er aber leider kaum an. Selbst am Abend bleibt es auch noch richtig warm heute. Morgen dagegen kommen wir dann ein bisschen ja, mehr durchatmen. Bis zu 32 Grad da am Freitag dazu Sonne und zwischendurch auch ein paar Wolken.
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3: Und wir werfen nochmal einen Blick auf die Straßen. Bei den Temperaturen habt ihr aber anscheinend gar keine Lust, großartig im Auto zu sitzen. Es ist nämlich alles frei, sieht alles gut aus. Wenn ihr trotzdem unterwegs seid, wünsche ich euch natürlich eine richtig gute Fahrt.
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0: Für alle Leute in Landau, Neustadt und der Region. Donnerstag ist ja hier immer unser richtig toller Kinotag. Und es ist wieder soweit. Ihr könnt wieder 2 Karten gewinnen für das Kino in Landau und für das Kino in Neustadt jeweils. Um welchen Film es sich handelt, ja, das hören wir gleich. Und wenn ihr darauf Bock habt, dann schaut doch mal bei uns bei Social Media vorbei und kommentiert, mit welcher Person ihr in diesen Film möchtet. Und ich kann schon mal so viel verraten, es lohnt sich. Vor allem bei dem Wetter, wenn es so heiß ist, in so einem kühlen Raum sitzen und einen richtig tollen Film gucken. Genau da habt ihr jetzt die Chance, zu 2 Karten zu gewinnen.
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6: 5 Jahre sind vergangen, seit Spider-Man uns in No Way Home mit einer Menge Chaos zurückgelassen hat. Unser Superheld Peter Parker hat seine geliebte Tante May verloren und das ganze Universum war in Gefahr. Um die Welt zu retten, musste Peter eine schwere Entscheidung treffen.
7: Etwas Schlimmes sollte passieren.
8: May!
7: Und der einzige Weg, es zu verhindern, war, den schwierigen Weg zu wählen.
8: Ihr werdet vergessen, wer ich bin.
9: Was? Was redest du da bloß?
8: Ich werde kommen und euch finden.
6: Peter muss erstmal ganz alleine weitermachen. Und die Verbrechen bekämpfen sich auch nicht von allein. Also arrangiert er sich mit seinem neuen Leben.
7: Das ist vielleicht meine Bestimmung. Allein mit der Wahrheit zu leben. Denn ich bin nicht nur Peter Parker. Ich bin Spider-Man.
6: Doch Peter hat versprochen, irgendwann zu seinen Freunden zurückzukehren. Und so geht er eines Tages zu seiner ehemaligen Partnerin MJ.
8: Mein Name ist Peter Parker und ich möchte gerne einen Kaffee.
9: Darf es sonst noch etwas sein?
6: Viel Zeit zum Kaffeetrinken bleibt Peter aber nicht, denn es gibt einen neuen, mysteriösen Schurken. Den gilt es erstmal aufzuspüren. Und auch ein paar bekannte Marvel-Gesichter zeigen sich wieder auf der Leinwand.
10: Wir stehen vor einer Bedrohung. Eine, die wieder sein kann.
11: Willst du das wirklich tun, Scorpion?
12: Du denkst, ich bin Scorpion?
11: Dr. Banner?
13: Kein Banner. Nur Hulk.
6: Mal schauen, auf wessen Seite unser großer grüner Freund so steht. Und auch sonst steht für Spider-Man so einiges an. Seine Freunde wiederbekommen, den unbekannten Bösewicht aufhalten und Menschen retten. Und das bitte schön geordnet, ohne zu viel Hektik.
11: Du bist in Gefahr, was?
8: Ich hab dir versprochen, dass ich dich beschützen werde. Bitte, du musst mir vertrauen. Komm jetzt.
11: Gut.
14: Sie sind der Einzige, der es fühlen kann.
11: Können wir das bitte der Reihe nach machen?
14: Sie sind der Einzige, der immun dagegen ist.
6: Der neue Spider-Man ist emotionaler, düsterer. Es geht neben dem gewohnten Humor auch darum, Verluste psychisch zu verarbeiten. Davon hat Peter ja ein paar erlebt. Und dann gibt es noch das hier.
15: Die Spidey-Tracker-App sagt, dass Spider-Man in unmittelbarer Nähe ist.
11: Oh ja?
7: Gibt's ja nicht, ist ja verrückt.
6: Warte, ist das nicht voll das Eigentor für einen Superhelden? Naja, egal. Ganz in eurer Nähe ist ab heute Spider-Man. A brand new day.

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1: Es ist 17 Uhr, damit blicken wir auf die Temperaturen. 38 Grad bei euch in Impflingen, 37 Grad in Bellheim und 37 Grad auch in Gleisweiler.
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3: Ich bin David Riemer. Der Juli ist in Deutschland ungewöhnlich warm ausgefallen. Nach vorläufigen Angaben des Deutschen Wetterdienstes lag die Durchschnittstemperatur bei 19,7 Grad. Das sind 2,8 Grad mehr als im langjährigen Mittel der Jahre 1961 bis 1990. Gleichzeitig war der Juli der fünfte zu trockene Monat in Folge. Besonders in Hessen und NRW war es so trocken wie noch nie in einem Juli seit Beginn der Messungen. Die Folge etwa erhöhte Waldbrandgefahr. In Südeuropa kämpfen Feuerwehrkräfte weiter gegen sich ausbreitende Waldbrände, die von Trockenheit und Wind angefacht werden. Dazu kommt große Hitze. Inzwischen muss die Feuerwehr auch in der Türkei und auf Kreta neue Brände löschen. An Frankreichs Atlantikküste hat sich die Lage deutlich entspannt.
4: Aufatmen in Westfrankreich. Die Einsatzkräfte halten den riesigen Waldbrand bei Bordeaux weiter in Schach. Die Temperaturen gehen runter. Zehntausende Menschen, die ihr Zuhause vorsichtshalber verlassen mussten, können nun wieder heimkehren. Doch nicht überall wendet sich die Lage zum Guten. Auch an etlichen anderen Orten in Frankreich sind Waldbrände ausgebrochen. Noch deutlich weiter südlich von Bordeaux, in Brignoles etwa, haben auch Superstar George Clooney und seine Familie ihr Haus aus Sicherheitsgründen geräumt. Aus Bordeaux, Rache Sommer.
3: Das Vertrauen der Bürgerinnen und Bürger in den Staat ist nach einer neuen Umfrage auf einen Tiefstand gesunken. Das zeigt eine Bürgerbefragung im Auftrag des Beamtenbundes DBB. 79% der Befragten meinen, der Staat sei angesichts der Fülle seiner Aufgaben und Probleme überfordert.
5: Besonders mit Blick auf die soziale Absicherung und die Rente halten viele Menschen den Staat für überfordert. Fast jeder Fünfte hat aber auch wenig Vertrauen in den Staat, wenn es um Steuern und Finanzen geht. Ausnahme ist die Asyl- und Flüchtlingspolitik. Hier hat das Vertrauen deutlich zugenommen. Experten gehen davon aus, dass die wechselnden Regierungen und die Unzufriedenheit mit der Merz-Regierung Grund für den Vertrauensverlust sind. Deswegen brauche es jetzt dringend Reformen, die sich positiv auf das Leben der Menschen auswirken, etwa bei der Rente, der Wirtschaft, der Arbeitsplatzsicherheit und der Sanierung von Straßen und Schienen. Fiona Reinhardt, Nachrichtenredaktion.
3: Mehr als 1500 Migranten sind innerhalb einer Woche überwiegend schwimmend in die spanische Nordafrika-Exklave Ceuta gelangt. Allein in den vergangenen Stunden erreichten erneut hunderte Menschen das Gebiet. Der Regionalpräsident fordert deshalb von der Regierung in Madrid, den Notstand auszurufen und das Militär an der Grenze zwischen Marokko und Ceuta einzusetzen.
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6: Ich bin Leo Melchersmann. Hitze und Trockenheit setzen dem Pfälzerwald bei Landau und Neustadt weiter zu. Viele Bäume zeigen bereits Schäden. Laut dem Forstamt Hart könnten in Zukunft sogenannte Sickerbecken eingesetzt werden, um das Regenwasser länger im Boden zu halten. Revierleiter Simon Wöllhaf betont, dass die felsigen Bereiche, die Höhenlagen und die Grenze zur Rheinebene besonders betroffen sind. Tierrettung im Dauereinsatz. Die Hitzewelle sorgt in Landau, Neustadt und ganz Rheinland-Pfalz für ein extrem hohes Notrufaufkommen. Wie die Tierrettung Saarpfalz mitteilt, leistet sie derzeit Sonderschichten für geschwächte Haustiere und Wildtiere.
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7: Heute am Donnerstag heißt es trinken, Schatten suchen und wenn es geht einfach langsam machen. Uns erwarten wie aktuell Maxiwerte von 38 Grad, richtig heiß also. Im Laufe des frühen Abends kommt zwar etwas Wind auf, wirklich Abkühlung bringt das aber leider auch nicht. Auch am Abend bleibt es nämlich noch ordentlich warm, bis 22 Uhr über 30 Grad. Die gute Nachricht kommt aber, morgen wird es dann etwas angenehmer mit 32 Grad, viel Sonne und ein paar mehr Wolken.
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7: Und wir werfen nochmal einen Blick auf die Straßen. Bei den Temperaturen habt ihr aber anscheinend gar keine Lust, großartig im Auto zu sitzen. Es ist nämlich alles frei, sieht alles gut aus. Wenn ihr trotzdem unterwegs seid, wünsche ich euch natürlich eine richtig gute Fahrt.
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7: Es ist Donnerstag, kurz nach 17 Uhr. Es ist super heiß und da kann man sich nur abkühlen. Gedanklich auf jeden Fall mit richtig guter Musik, die gute Laune macht. Wir hören gleich Bruno Mars mit I Just Might. Jetzt aber erstmal OMD mit Sailing on the Seven Seas.
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0: ist 17.08 Uhr hier am Donnerstag bei der Antenne. Ich bin's wieder, Helena, und wir spielen für euch wirklich nur die besten Songs aus den 80ern und 90ern.
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1: Mit Leo Melchersmann einen schönen Donnerstag euch. Hitze und Trockenheit setzen dem Pfälzerwald bei Landau und Neustadt weiter zu. Viele Bäume zeigen bereits deutliche Schäden auf oder befinden sich teilweise im Absterbeprozess. Besonders Fichten und Kiefern kommen mit den trockenen Bedingungen immer schlechter zurecht. Deshalb sollen sogenannte Sickerbecken in Zukunft dabei helfen, Regenwasser länger im Boden zu halten. Welche Bereiche besonders betroffen sind? Jetzt von Revierleiter Simon Wöllhaff vom Forstamt Hart in Landau.
2: Ja, also der Pfälzerwald hat schon Gebiete, die von den Rahmenbedingungen schon sehr arm sind, also felsige Bereiche, die Höhenlagen oder die ganze Gebirgsbereiche, wo der Pfälzerwald an die Rheinebene grenzt. Dort ist sowieso wenig Wasser im Boden und für Vegetation war es dort schon immer schwierig. Und an den Stellen schlägt es jetzt halt umso mehr zu. Wenn jetzt noch lange Trockenphasen dazukommen, wird es dort umso schwieriger.
1: Die anhaltende Hitze bringt auch die Tierrettung in Rheinland-Pfalz an ihre Belastungsgrenzen. Wie die Tierrettung Saarpfalz mitteilt, sorgen extrem hohe Einsatzzahlen für Sonderschichten bei den Helfern. Allein an einem Tag gingen über 100 Notrufe ein. Von Landau über Neustadt bis in die gesamte Region sind vor allem Hitzefälle, wie aus dem Nest gefallene Vögel, entlaufene Hunde oder geschwächte Wildtiere betroffen. Die Mittelstandsberatungsgesellschaft des Landkreises Südliche Weinstraße ist innerhalb von Landau umgezogen. Wie die Verwaltung mitteilt, befindet sich der neue Sitz der Gesellschaft ab sofort am Alfred-Nobel-Platz. Der regionale Dienstleister berät und betreut lokale Unternehmen im Landkreis. Die Deutsche Telekom hat auf dem Kalmit-Gipfel einen neuen Mobilfunkstandort in Betrieb genommen. Wie das Unternehmen mitteilt, erweitert die neue Anlage mit 4 und 5G die Netzabdeckung in Maikammer sowie die Bandbreite in der Region. Im Landkreis Südliche Weinstraße betreibt die Telekom mittlerweile 41 Masten. In den kommenden 3 Jahren sind 18 weitere Standorte geplant. Und das Beste kommt zum Schluss. In Gottramstein wird von morgen bis Montag wieder Weinkerwe gefeiert. Besucherinnen und Besucher erwartet ein buntes Programm mit Live-Musik, Frühshoppen, Kinderprogramm und der außergewöhnlichen Team-Kniebeugen-Challenge zur Eröffnung. Die Antenne wünscht ganz viel Spaß.
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3: Das wird heute einer der heißesten Tage des Sommers. Bis zu 38 Grad wie jetzt aktuell die Maxi-Werte. Später dann gegen frühen Abend frischt der Wind etwas auf. Gegen die Hitze kommt er aber leider kaum an. Selbst am Abend bleibt es auch noch richtig warm heute. Morgen dagegen kommen wir dann ein bisschen mehr durchatmen. Bis zu 32 Grad da am Freitag dazu Sonne und zwischendurch auch ein paar Wolken.
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3: Und wir werfen nochmal einen Blick auf die Straßen. Bei den Temperaturen habt ihr aber anscheinend gar keine Lust, großartig im Auto zu sitzen. Es ist nämlich alles frei, sieht alles gut aus. Wenn ihr trotzdem unterwegs seid, wünsche ich euch natürlich eine richtig gute Fahrt.
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1: 30. Juli 1980. Secret Service steigen mit Ten O'Clock Postman in die Charts ein.

Ola Håkansson hat einen Traum. Er würde gerne sein Land vertreten beim Eurovision Song Contest. Den schaut er jedes Jahr und ist jedes Jahr unzufrieden mit dem Künstler, der für Schweden antritt. Das geht doch besser, denkt er. Also tut er sich mit zwei Freunden zusammen. Sie nennen sich Ola plus drei und schreiben ein paar Songs, die mal etwas anderes sind, nicht immer nur dieser Einheitsbrei, den es beim ESC gibt, der Ola seit Jahren aufregt. Den besten Song reichen sie ein beim sogenannten Melodiefestival, einem Song-Contest, dessen Gewinner am Ende für Schweden zum ESC fährt. Sie kommen zwar recht weit, aber ihr Song gewinnt nicht. Aber sie beschließen trotzdem weiterzumachen, nennen sich von nun an Secret Service und singen nicht mehr nur auf Schwedisch, sondern auch auf Englisch. Und mit ihrem ersten Album werden sie direkt in ganz Europa bekannt. Nicht nur, aber auch vor allem wegen dieser Nummer. 10 o'clock Postman.

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0: Es ist 18 Uhr, damit schauen wir auf die Temperaturen. 34 Grad bei euch in Germersheim, 35 Grad in Bad Dürkheim und 34 Grad in Wörth.
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2: Ich bin David Riemer. In Südeuropa kämpfen Feuerwehrkräfte weiter gegen sich ausbreitende Waldbrände, die von Trockenheit und Wind angefacht werden. Dazu kommt große Hitze. Während sich die Lage an Frankreichs Atlantikküste und in der Region um Spaniens Hauptstadt Madrid deutlich entspannt hat, rückten Einsatzkräfte auf Kreta und in der Türkei zu neuen Bränden aus.
3: Besonders betroffen ist die auch bei Touristen beliebte Provinz Antalya. Dort kämpfen die Einsatzkräfte gegen 3 verschiedene Waldbrände. Vor allem der starke Wind erschwert die Löscharbeiten. Touristen sind aber vorerst nicht in Gefahr. Auch in den nächsten Tagen soll es windig bleiben, zudem ist es heiß und trocken. Der Forstminister mahnte, die Bevölkerung müsse unter den Umständen besonders vorsichtig sein. Dem Minister zufolge entsteht ein Großteil der Brände nicht im Wald, sondern springt auf ihn über. Miriam Schmidt, Istanbul.
2: Das Leben in Deutschland hat sich im Juli wieder stärker verteuert. Die Verbraucherpreise lagen um 2,8% über dem Niveau des Vorjahresmonats. Das zeigen erste Schätzungen des Statistischen Bundesamts. Im Mai und im Juni hatte die Senkung der Energiesteuer noch dafür gesorgt, dass die Inflationsrate auf 2,3% gesunken ist.
4: Der Tankrabatt ist ausgelaufen. Der Iran-Krieg treibt die Preise an den Ölmärkten aber weiterhin nach oben. Entsprechend müssen Autofahrer an der Tankstelle wieder tiefer in die Tasche greifen. Und auch die Lebensmittelpreise sind im Juli leicht angestiegen. Für Dienstleistungen wie Restaurantbesuche oder Reisen mussten die Menschen fast 3% mehr ausgeben, ähnlich wie in den vorangegangenen Monaten. Besserung ist laut den Experten nicht in Sicht. Deswegen gehen sie davon aus, dass die Europäische Zentralbank den Leitzins zum zweiten Mal in diesem Jahr anheben wird, um so die Inflation einzudämmen. Fiona Reinhardt, Nachrichtenredaktion.
2: Nach dem CDU-internen Streit um die Kabinettsumbildung droht Bundeskanzler Merz neuer Ärger. Die Ministerpräsidenten von Sachsen, Sachsen-Anhalt und Thüringen lehnen die geplante Abschaffung der Rente nach 45 Beitragsjahren ab. Sie fordern, die besonderen Realitäten im Osten zu berücksichtigen. Damit stellen sie sich gegen einen wichtigen Teil der geplanten Rentenreform der Bundesregierung. Ab dem 1. August gilt der Rechtsanspruch auf Ganztagsbetreuung für Erstklässler. Nach Einschätzung des Instituts der Deutschen Wirtschaft wird er in einigen westdeutschen Bundesländern aber zunächst nicht vollständig erfüllt. Teilweise bestünden noch größere Lücken, so ein IW-Sprecher. Betreuungsplätze werde es voraussichtlich trotzdem für fast alle Kinder geben, notfalls mit größeren Gruppen oder anderen Übergangslösungen.
1: Und jetzt noch mehr Informationen aus unserer Region.
5: Ich bin Leo Melchersmann. Tierrettung im Dauereinsatz. Die Hitzewelle sorgt in Landau, Neustadt und ganz Rheinland-Pfalz für ein extrem hohes Notrufaufkommen. Wie die Tierrettung Saarpfalz mitteilt, leistet sie derzeit Sonderschichten für geschwächte Haustiere und Wildtiere. Hitze und Trockenheit setzen dem Pfälzerwald bei Landau und Neustadt weiter zu. Viele Bäume zeigen bereits Schäden. Laut dem Forstamt Hart könnten in Zukunft sogenannte Sickerbecken eingesetzt werden, um das Regenwasser länger im Boden zu halten. Revierleiter Simon Wöllhaf betont, dass die felsigen Bereiche, die Höhenlagen und die Grenze zur Rheinebene besonders betroffen sind.
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0: Das Wetter jetzt in den frühen Abendstunden. Wir gehen ein bisschen weg von den Höchsttemperaturen, aktuell so um die 35 Grad. Auch ein paar Windstöße haben wir, aber es kühlt leider nicht so ganz ab. Es bleibt auch heute bis 22 Uhr auch noch über 30 Grad. Die Abkühlung kommt dann erst morgen so ein bisschen. Wir schauen mal auf den Freitag. 32 Grad kriegen wir da mit Sonne, aber auch ein paar Wolken.
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0: Und wir werfen gemeinsam nochmal einen Blick auf die Straßen. Sieht aber alles gut und vor allem frei aus. Wenn ihr unterwegs seid, fahrt bitte vorsichtig und kommt gut an euer Ziel.
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0: Kurz nach 18 Uhr jetzt hier am Donnerstag. Liebe Leute, ihr habt's geschafft. Der Arbeitstag ist rum und da kann man sich mal ein bisschen belohnen. Ne? Egal, ob das jetzt das Weinchen ist oder ein richtig guter Snack oder eben auch richtig gute Musik. Und dafür bin ich jetzt hier zuständig. Wir hören gleich Mark Ember mit Belong Together. Jetzt aber erstmal Taylor Dane mit Tell It to My Heart.
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0: 15.06 Uhr. Ich bin Senena bei der Antenne hier am Donnerstag und wir spielen für euch nur die besten Songs aus aller Zeit. Die letzten Wochen der Sommerferien laufen und viele Zwischenlander und Neustadt sind noch mit dem Auto unterwegs Richtung Urlaub oder zurück nach Hause. Lange Strecken, volle Autobahnen und irgendwann kommt der Moment, Pause muss sein. Aber statt zwischen LKW und Parkplatzchaos zu stehen, gibt es vielleicht auch schönere Möglichkeiten. Andi hat einen Tipp, wie wir eine entspannte Pause machen können. Andi, wo finden wir denn die besseren Rastplätze?
1: Also mein absoluter Geheimtipp, nutzt die Apps wie Park4Night oder spezielle Camper-Apps. Selbst wenn ihr nur mit dem normalen Auto unterwegs seid, diese Apps, die zeigen euch wunderschöne, oft kostenlose Wanderparkplätze, Waldrastplätze oder kleine Stellplätze direkt am See, die nur 5 Minuten von der Autobahn entfernt liegen. Dort steht ihr im Schatten unter Bäumen, habt Platz für ein gemütliches Picknick und die Kinder, die können sich austoben, ohne dass ständig Laster an euch vorbeidonnern. Das ist die echte Erholung statt stressiger Massenabfertigung.
0: Klingt nach einer Pause, die fast schon zum kleinen Ausflug wird. Also vielleicht beim nächsten Stopp nicht nur nach dem nächsten Parkplatz suchen, sondern auch mal nach einem richtig schönen Fleckchen.
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1: Mit Leo Melchersmann einen schönen Donnerstag euch. Die anhaltende Hitze bringt auch die Tierrettung in Rheinland-Pfalz an ihre Belastungsgrenzen. Wie die Tierrettung Saarpfalz mitteilt, sorgen extrem hohe Einsatzzahlen für Sonderschichten bei den Helfern. Allein an einem Tag gingen über 100 Notrufe ein. Von Landau über Neustadt bis in die gesamte Region sind vor allem Hitzefälle, wie aus dem Nest gefallene Vögel, entlaufene Hunde oder geschwächte Wildtiere betroffen. Hitze und Trockenheit setzen dem Pfälzerwald bei Landau und Neustadt weiter zu. Viele Bäume zeigen bereits deutliche Schäden auf oder befinden sich teilweise im Absterbeprozess. Besonders Fichten und Kiefern kommen mit den trockenen Bedingungen immer schlechter zurecht. Deshalb sollen sogenannte Sickerbecken in Zukunft dabei helfen, Regenwasser länger im Boden zu halten. Welche Bereiche besonders betroffen sind, jetzt von Revierleiter Simon Wöllhaff vom Forstamt Hart in Landau.
2: Ja, also der Pfälzerwald hat schon Gebiete, die ja, von den Rahmenbedingungen schon sehr arm sind, also felsige Bereiche, die Höhenlagen oder die ganze Gebirgsbereiche, wo der Pfälzerwald an die Rheinebene grenzt. Dort ist sowieso wenig Wasser im Boden und für Vegetation war es dort schon immer schwierig. Und an den Stellen schlägt es jetzt halt umso mehr zu. Wenn jetzt noch lange Trockenphasen dazukommen, wird es dort umso schwieriger.
1: Die Deutsche Telekom hat auf dem Kalmit-Gipfel einen neuen Mobilfunkstandort in Betrieb genommen. Wie das Unternehmen mitteilt, erweitert die neue Anlage mit 4 und 5G die Netzabdeckung in Maikammer sowie die Bandbreite in der Region. Im Landkreis Südliche Weinstraße betreibt die Telekom mittlerweile 41 Masten. In den kommenden 3 Jahren sind 18 weitere Standorte geplant. Die Mittelstandsberatungsgesellschaft des Landkreises Südliche Weinstraße ist innerhalb von Landau umgezogen. Wie die Verwaltung mitteilt, befindet sich der neue Sitz der Gesellschaft ab sofort am Alfred-Nobel-Platz. Der regionale Dienstleister berät und betreut lokale Unternehmen im Landkreis. Und das Beste kommt zum Schluss. Die Stadtbibliothek Speyer startet mit einem abwechslungsreichen Programm ins zweite Halbjahr. Von Lesungen unter freiem Himmel über Manga- und Gaming-Aktionen bis hin zu Coding-Workshops und Literaturabenden ist für Kinder, Jugendliche und Erwachsene jede Menge geboten.
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3: Das Wetter jetzt in den frühen Abendstunden. Wir gehen ein bisschen weg von den Höchsttemperaturen, aktuell so um die 35 Grad. Auch ein paar Windstöße haben wir, aber es kühlt leider nicht so ganz ab. Es bleibt auch heute bis 22 Uhr auch noch über 30 Grad. Die Abkühlung kommt dann erst morgen so ein bisschen. Wir schauen mal auf den Freitag. 32 Grad kriegen wir da mit Sonne, aber auch ein paar Wolken.
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3: Und wir werfen gemeinsam nochmal einen Blick auf die Straßen. Sieht aber alles gut und vor allem frei aus. Wenn ihr unterwegs seid, fahrt bitte vorsichtig und kommt gut an euer Ziel.
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5: Fester lautete die Börsentendenz für den deutschen Aktienmarkt am Abend. Zum Xetra-Schluss hatte der DAX schließlich 0,6% auf 25.612 Punkte zugelegt. Ein positiver Börsenstart an der Wall Street hat den Handel hier am späten Nachmittag noch einmal gestützt. Weniger gut, die Inflation in Deutschland hat im Juli nach dem Ende der Spritpreisbremse um 2,8% wieder deutlich angezogen. Erfreulich dagegen, das Wirtschaftswachstum in der Eurozone ist im zweiten Quartal stärker ausgefallen als erwartet. Top im DAX heute Infineon, Siemens Energy und Symrise. Adidas nach negativ aufgenommenen Quartalszahlen mit minus 11%. Schwächer notierten auch SAP und Zalando. Der Euro ist am Abend auf 1,1525 gestiegen. Aus Frankfurt, Klaus Bente.
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0: Egal ob heute in Landau und Neustadt, Germersheim, Speyer oder sonst wo, die Temperaturen waren heute wieder wirklich krass unterwegs. Fast 40 Grad hatten wir heute. Deswegen jetzt hier von uns auch nochmal der kleine Reminder, auch wenn es jetzt schon in die Abendstunden geht, vergesst nicht gut und viel zu trinken. Also natürlich auch immer mal wieder ein Schlückchen Wein irgendwann, aber jetzt vor allem in diesen heißen Tagen ganz viel Wasser. Und noch viel wichtiger, achtet aufeinander, nehmt das ernst, wenn Leute sagen, dass es ihnen nicht gut geht vom Kreislauf oder was auch immer. So können wir alle ein bisschen auf uns achten und dann geht es auch jedem schon ein bisschen besser. Und was auch ganz wichtig ist, sich selber belohnen, wenn man so gut durchhält, wie ihr das da draußen alle macht. Und das geht am besten, finde ich, mit guter Musik. Genau, das kommt jetzt hier Zara Larsson, nämlich mit Memory.
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1: Ich bin David Riemer. Die Europäische Fußballunion UEFA droht der FIFA geschlossen mit einem Boykott der Weltmeisterschaften. Sollte der Weltverband seinen angekündigten Investorendeal umsetzen, werde keine UEFA-Nationalmannschaft mehr an FIFA-Wettbewerben teilnehmen. Das teilte der Verband nach einem Dringlichkeitstreffen mit. Die FIFA will mit dem Verkauf eines Teils ihrer kommerziellen Rechte Milliarden einnehmen. Fast 4,4 Millionen Menschen aus der Ukraine haben bisher in der EU Schutz gefunden. Doch ukrainischen Männern soll nun die Flucht vor dem Krieg gegen Russland erschwert werden. Wehrfähige Ukrainer profitieren in Deutschland und anderen EU-Staaten künftig nicht mehr von vereinfachten Aufnahmeregeln. Das sagt ein Sprecher in Brüssel.
2: Monatlich werden in der Ukraine bis zu 34.000 meist junge Männer rekrutiert. Und das von Russland angegriffene Land hat ein massives Problem mit mehr als 2 Millionen Fahnenflüchtigen. Die sollen künftig in der EU nicht mehr in den Genuss eines vereinfachten Aufnahmeverfahrens kommen. Dieses Verfahren soll künftig hier nur noch für die gelten, die schon Wehrdienst geleistet haben. Alle anderen Wehrpflichtigen müssten normale Asylanträge stellen. Immerhin, wer schon jetzt in der EU ist, darf auch hier bleiben. Aus Brüssel, Dieter Ebeling.
1: Das Leben in Deutschland hat sich im Juli wieder stärker verteuert. Die Verbraucherpreise lagen um 2,8% über dem Niveau des Vorjahresmonats. Das zeigen erste Schätzungen des Statistischen Bundesamts. Im Mai und im Juni hatte die Senkung der Energiesteuer noch dafür gesorgt, dass die Inflationsrate auf 2,3% gesunken ist.
3: Der Tankrabatt ist ausgelaufen. Der Iran-Krieg treibt die Preise an den Ölmärkten aber weiterhin nach oben. Entsprechend müssen Autofahrer an der Tankstelle wieder tiefer in die Tasche greifen. Und auch die Lebensmittelpreise sind im Juli leicht angestiegen. Für Dienstleistungen wie Restaurantbesuche oder Reisen mussten die Menschen fast 3% mehr ausgeben, ähnlich wie in den vorangegangenen Monaten. Besserung ist laut den Experten nicht in Sicht. Deswegen gehen sie davon aus, dass die Europäische Zentralbank den Leitzins zum zweiten Mal in diesem Jahr anheben wird, um so die Inflation einzudämmen. Fiona Reinhardt, Nachrichtenredaktion.
1: Nach dem CDU-internen Streit um die Kabinettsumbildung droht Kanzler Merz neuer Ärger. Die Ministerpräsidenten von Sachsen, Sachsen-Anhalt und Thüringen lehnen die geplante Abschaffung der Rente nach 45 Beitragsjahren ab. Damit stellen sie sich gegen einen wichtigen Teil der geplanten Rentenreform der Bundesregierung.
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4: Kurz nach 15 Uhr und hier geht's direkt weiter mit richtig guter Musik. Wir hören gleich Tom Gregory mit Glow in the Dark. Den Start macht aber Boyzone mit Picture of...
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4: Und auch jetzt sehen die Straßen noch gut und vor allem frei aus. Ich wünsche euch eine gute Fahrt und noch einen schönen restlichen Donnerstagabend.
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0: Wer gerade durch den Pfälzerwald rund um Landau und Neustadt spaziert, genießt die Ruhe, den Schatten und den Duft der Bäume. Doch genau dort spielt sich gerade etwas ab, das man auf den ersten Blick oft gar nicht sieht. Viele Bäume leiden unter Hitze und Trockenheit und zeigen auch erste Schäden auf. Welche Baumarten besonders betroffen sind und wie Förster den Wald für die Zukunft fit machen wollen, darüber spreche ich jetzt mit Simon Wöllhaf vom Forstamt Haardt.
1: Also die Verlierer der klimatischen Entwicklung aktuell mit Hitze und Trockenheit sind auf jeden Fall Buche und Kiefer. Das sind leider auch unsere Hauptbaumarten im Pfälzerwald. Also wir haben da schon ein Problem.
0: Und was sind die konkreten Gründe dafür? Müssen wir uns Sorgen machen über das Absterben der Bäume?
1: Natürlich sehr heiße Wetterbedingungen momentan. Der Wald leidet generell schon in Deutschland, wobei man sagen muss, dass der Pfälzerwald aus meiner Sicht im Vergleich zu anderen Waldgebieten schon noch relativ stabil dasteht. Also im Pfälzerwald kommen, ja, sag ich jetzt mal, absterbende Bäume eher einzeln vor oder kleinflächig und jetzt nicht in riesengroßen Flächen. Wir haben viele natürliche angepasste Baumarten wie jetzt Buche, Eiche, Kiefer, Lärche. Die kommen in der Regel gemischt vor, also wir haben eine Vielfalt im Wald. Und dadurch habe ich jetzt nicht so das Problem, wenn eine Baumart ausfällt, habe ich nicht gleich eine riesen Kahlfläche dadurch. Und das sorgt halt für einen gesunden Waldbestand.
0: Okay, aber können sich die Bäume auch wieder erholen?
1: Kommt drauf an. Also ich sage jetzt mal, leichte Schäden können Bäume schon verkraften. Das können die auch kompensieren. Wenn jetzt aber mal die Blatt- oder Nadelmasse von einer Baumkrone unter 50% unterschreitet, dann wird es schon schwierig. Dann besteht aus meiner Sicht selten noch Hoffnung für den Baum. Also dann wird er absterben irgendwann. Das kann sich auch über Jahre ziehen, aber irgendwann wird er dann abschalten.
0: Also die Herausforderungen bleiben groß, bleibt aber auch nur zu hoffen, dass in den nächsten Wochen nicht nur wir, sondern auch der Wald endlich wieder eine ordentliche Portion Abkühlung und Regen bekommen.
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1: Und auch jetzt sehen die Straßen noch gut und vor allem frei aus. Ich wünsche euch eine gute Fahrt und noch einen schönen restlichen Donnerstagabend.
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1: 30. Juli 2005. Juanes ist mit La Camisa Negra neu in den Charts. Der Song lässt ziemlich viel Raum für Interpretationen. Camisa Negra bedeutet übersetzt schwarzes Hemd. Und dieses schwarze Hemd könnte dafür stehen, einer gescheiterten Liebe hinterher zu trauern. Es könnte aber auch für seinen eigenen Tod stehen. Der Text ist relativ unklar formuliert, mit häufigen Doppeldeutigkeiten, teilweise sogar leicht anzüglich. Der Text ist also im Gegensatz zu dem fröhlichen Beat nicht besonders heiter. Aber das ändert nichts am Erfolg von La Camisa Negra. Juanes landen in der Schweiz, Österreich und in Deutschland auf Platz 1 der Singlecharts. Absolut verdient, denn egal was der Text auch aussagt, dieser Song macht einfach Spaß und macht den Alltag einfach ein Stückchen schöner. Und wenn wir mal ganz ehrlich sind, auf Spanisch klingt doch einfach alles irgendwie positiv.

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1: Ich bin David Riemer. Die Europäische Fußballunion UEFA droht der FIFA geschlossen mit einem Boykott der Weltmeisterschaften. Sollte der Weltverband seinen angekündigten Investorendeal umsetzen, werde keine UEFA-Nationalmannschaft mehr an FIFA-Wettbewerben teilnehmen, so der Verband nach einem Dringlichkeitstreffen. Die FIFA will mit dem Verkauf eines Teils ihrer kommerziellen Rechte Milliarden einnehmen. Auch der DFB stellt sich klar gegen die Pläne. Nach der Entschärfung des CDU-internen Konflikts um die Kabinettsumbildung droht Kanzler Merz neuer Ärger. Die drei Ostministerpräsidenten von Sachsen, Sachsen-Anhalt und Thüringen stellen sich gegen eine Abschaffung der abschlagsfreien Rente nach 45 Beitragsjahren und damit gegen einen wichtigen Baustein der geplanten Reform der Alterssicherung.
2: Wer 45 Jahre gearbeitet hat, hat genug eingezahlt, finden die drei CDU-Ministerpräsidenten Vogt, Schulze und Kretschmer. Und sie provozieren mit ihrer Forderung einen neuen Konflikt mit Kanzler Merz. Sie wollen, dass bei den Reformen auch die Lebensrealität der Menschen in Ostdeutschland mitgedacht wird. In den drei Ländern ist die gesetzliche Rente für die meisten die einzige Säule der Alterssicherung. Nur wenige sorgen mit Betriebsrenten oder privat vor. Die drei Ostländerchefs stehen auch unter Druck, weil die CDU in Umfragen hinter der AfD steht, vor allem in Sachsen-Anhalt, wo bald gewählt wird. Ursula Winkler, Nachrichtenredaktion.
1: In Südeuropa kämpfen Feuerwehrkräfte weiter gegen sich ausbreitende Waldbrände, die von Trockenheit und Wind angefacht werden. Dazu kommt große Hitze. Während sich die Lage an Frankreichs Atlantikküste und in der Region um Spaniens Hauptstadt Madrid deutlich entspannt hat, rückten Einsatzkräfte in der Türkei und auf Kreta zu neuen Bränden aus.
3: Dichte Rauchschwaden der Waldbrände auf Kreta und in der Türkei ziehen kilometerweit über das Mittelmeer. Auf Kreta mussten mehr als 8000 Urlauber ihre Hotels und Ferienunterkünfte verlassen und in Sicherheit gebracht werden. Orkanartige Winde machen den Einsatz der Feuerwehr zum Kampf gegen die Naturgewalten. Erst zum Wochenende soll der Wind nachlassen. Aus Athen, Takis Zafos.
1: Nach dem Auslaufen des Tankrabatts hat sich das Leben in Deutschland sprunghaft verteuert. Die Verbraucherpreise lagen im Juli nach vorläufigen Zahlen des Statistischen Bundesamts 2,8% über dem Niveau des Vorjahresmonats. Ökonomen erwarten, dass die Inflation in den kommenden Monaten noch weiter steigen könnte.
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1: Ich bin David Riemer. Nach dem CDU-internen Streit um die Kabinettsumbildung droht Kanzler Merz neuer Ärger. Die Ministerpräsidenten von Sachsen, Sachsen-Anhalt und Thüringen lehnen die geplante Abschaffung der Rente nach 45 Beitragsjahren ab. Damit stellen sie sich gegen einen wichtigen Teil der geplanten Rentenreform der Bundesregierung. In Südeuropa kämpfen Einsatzkräfte weiter gegen sich ausbreitende Waldbrände, die von Trockenheit und Wind angefacht werden. Dazu kommt große Hitze. Inzwischen muss die Feuerwehr auch in der Türkei und auf Kreta neue Brände löschen. An Frankreichs Atlantikküste hat sich die Lage deutlich entspannt.
2: Aufatmen in Westfrankreich. Die Einsatzkräfte halten den riesigen Waldbrand bei Bordeaux weiter in Schach. Die Temperaturen gehen runter. Zehntausende Menschen, die ihr Zuhause vorsichtshalber verlassen mussten, können nun wieder heimkehren. Doch nicht überall wendet sich die Lage zum Guten. Auch an etlichen anderen Orten in Frankreich sind Waldbrände ausgebrochen. Noch deutlich weiter südlich von Bordeaux, in Brignoles etwa, haben auch Superstar George Clooney und seine Familie ihr Haus aus Sicherheitsgründen geräumt. Aus Bordeaux, Rache Sommer.
1: Fast 4,5 Millionen Menschen aus der Ukraine haben bisher in der EU Schutz gefunden. Doch ukrainischen Männern soll nun die Flucht vor dem Krieg gegen Russland erschwert werden. Wehrfähige Ukrainer profitieren in Deutschland und anderen EU-Staaten künftig nicht mehr von vereinfachten Aufnahmeregeln.
3: Monatlich werden in der Ukraine bis zu 34.000 meist junge Männer rekrutiert. Und das von Russland angegriffene Land hat ein massives Problem mit mehr als 2 Millionen Fahnenflüchtigen. Die sollen künftig in der EU nicht mehr in den Genuss eines vereinfachten Aufnahmeverfahrens kommen. Dieses Verfahren soll künftig hier nur noch für die gelten, die schon Wehrdienst geleistet haben. Alle anderen Wehrpflichtigen müssten normale Asylanträge stellen. Immerhin, wer schon jetzt in der EU ist, darf auch hier bleiben. Aus Brüssel, Dieter Ebeling.
1: Mit so viel Gegenwehr hat FIFA-Boss Infantino nicht gerechnet. Die Europäische Fußballunion UEFA droht der FIFA geschlossen mit einem Boykott der Weltmeisterschaften. Sollte der Weltverband seinen angekündigten Investorendeal umsetzen, werde keine UEFA-Nationalmannschaft mehr an FIFA-Wettbewerben teilnehmen. Die FIFA will mit dem Verkauf eines Teils ihrer kommerziellen Rechte zusätzliche Milliarden einnehmen.
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1: Ich bin Uli Reitinger. Die Europäische Fußballunion UEFA droht dem Weltverband FIFA geschlossen mit einem WM-Boykott, falls die FIFA den angekündigten Investorendeal durchzieht. Solange die Pläne weiter bestünden, werde keine europäische Nationalmannschaft an FIFA-Wettbewerben teilnehmen, erklärte der Verband nach einer Dringlichkeitssitzung.
2: Klare Ansage von der UEFA, eindeutiger geht's nicht, dadurch gerät FIFA-Boss Infantino gewaltig unter Druck. Denn eine Fußball-WM ohne Spanien, Frankreich, England oder auch Deutschland zum Beispiel eigentlich nicht vorstellbar. Die 55 Mitgliedsverbände, also auch der DFB, lehnen den Verkauf von Beteiligungsrechten an Weltmeisterschaften an private Investoren einstimmig ab. Die Drohung betrifft neben der Männer-WM 2030 auch die Frauen-WM im kommenden Sommer in Brasilien. David Riemer, Sportredaktion.
1: Nach der Entschärfung des CDU-internen Konflikts um die Kabinettsumbildung droht Bundeskanzler Merz neuer Ärger. Die drei Ostministerpräsidenten von Sachsen, Sachsen-Anhalt und Thüringen stellen sich gegen eine Abschaffung der abschlagsfreien Rente ab 45 Beitragsjahren und damit gegen einen wichtigen Baustein der geplanten Reform der Alterssicherung.
3: Wer 45 Jahre gearbeitet hat, hat genug eingezahlt, finden die drei CDU-Ministerpräsidenten Vogt, Schulze und Kretschmer. Und sie provozieren mit ihrer Forderung einen neuen Konflikt mit Kanzler Merz. Sie wollen, dass bei den Reformen auch die Lebensrealität der Menschen in Ostdeutschland mitgedacht wird. In den drei Ländern ist die gesetzliche Rente für die meisten die einzige Säule der Alterssicherung. Die drei Ostländerchefs stehen auch unter Druck, weil die CDU in Umfragen hinter der AfD steht, vor allem in Sachsen-Anhalt. Ursula Winkler, Nachrichtenredaktion.
1: Die Waldbrände im Süden der griechischen Insel Kreta wüten weiter. Nahe der Ortschaft Preveli ist ein neues Feuer ausgebrochen. Wegen der starken Rauchentwicklung brachte die Küstenwache rund 50 Menschen in Sicherheit. Eine Entspannung der Wetterlage wird erst ab morgen Abend erwartet. Die 40-Grad-Marke ist heute gleich an mehreren Orten in Deutschland geknackt worden. Den höchsten vorläufigen Wert meldete der Deutsche Wetterdienst mit 40,5 Grad aus Bernburg an der Saale in Sachsen-Anhalt. Dahinter folgten 40,4 Grad in Kitzingen in Bayern und 40,2 Grad im baden-württembergischen Ohlsbach. In den drei Bundesländern wurde ein neuer Hitzerekord für den Juli aufgestellt. Der bundesweite All-Time-Hitzerekord wurde allerdings nicht geknackt. Er liegt bei 41,8 Grad, gemessen in Möckern-Drewitz in Sachsen-Anhalt.
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1: Ich bin Uli Reitinger. Die Europäische Fußballunion UEFA droht der FIFA geschlossen mit einem Boykott der Weltmeisterschaften. Sollte der Weltverband seinen angekündigten Investorendeal umsetzen, werde keine europäische Nationalmannschaft mehr an FIFA-Wettbewerben teilnehmen, teilte die UEFA nach einer Dringlichkeitssitzung mit. Die 55 Mitgliedsverbände lehnen den Verkauf von Beteiligungsrechten an Weltmeisterschaften an private Investoren einstimmig ab. Die FIFA will mit dem Verkauf eines Teils ihrer kommerziellen Rechte Milliarden einnehmen. Bundeskanzler Merz droht neuer Ärger. Die drei Ostministerpräsidenten der CDU von Sachsen, Sachsen-Anhalt und Thüringen stellen sich gegen eine Abschaffung der abschlagsfreien Rente nach 45 Beitragsjahren und damit gegen einen wichtigen Baustein der geplanten Reform der Alterssicherung. Thüringens Ministerpräsident Mario Vogt sagte im ZDF:
2: Wir sind ja nicht dafür gewählt, in Berlin angenehm aufzufallen, sondern was für unsere Menschen hier zu erreichen. 8 Millionen Leute leben in Mitteldeutschland und die erwarten, dass die Lebenswirklichkeiten auch tatsächlich gesehen werden.
1: Mit Lebenswirklichkeiten meint Vogt, dass in Ostdeutschland die meisten im Alter nur auf die Basisrente angewiesen sind und nicht zusätzlich vorsorgen können. In Südeuropa kämpfen Feuerwehrkräfte weiter gegen sich ausbreitende Waldbrände, die von Trockenheit und Wind angefacht werden. Dazu kommt große Hitze. Während sich die Lage an Frankreichs Atlantikküste und in der Region um Spaniens Hauptstadt Madrid deutlich entspannte, rückten Einsatzkräfte auf Kreta und in der Türkei zu neuen Bränden aus.
3: Aufatmen in Westfrankreich. Die Einsatzkräfte halten den riesigen Waldbrand bei Bordeaux weiter in Schach. Die Temperaturen gehen runter. Zehntausende Menschen, die ihr Zuhause vorsichtshalber verlassen mussten, können nun wieder heimkehren. Doch nicht überall wendet sich die Lage zum Guten. Auch an etlichen anderen Orten in Frankreich sind Waldbrände ausgebrochen. Noch deutlich weiter südlich von Bordeaux, in Brignoles etwa, haben auch Superstar George Clooney und seine Familie ihr Haus aus Sicherheitsgründen geräumt. Aus Bordeaux, Rache Sommer.
1: Die 40-Grad-Marke ist an diesem Donnerstag gleich an mehreren Orten geknackt worden. Den höchsten Wert meldet der Deutsche Wetterdienst mit 40,5 Grad aus Bernburg an der Saale in Sachsen-Anhalt. Dahinter folgen 40,4 Grad im bayerischen Kitzingen und 40,2 Grad in Ohlsbach in Baden-Württemberg. Damit wurde in den drei Bundesländern ein neuer Hitzerekord für den Juli aufgestellt.
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1: Ich bin Uli Reitinger. Nach der WM-Boykottdrohung der europäischen Verbände hat FIFA-Präsident Infantino den nächsten Rückschlag hinnehmen müssen. Auch der für Nord- und Mittelamerika sowie die Karibik zuständige Kontinentalverband CONCACAF lehnt die Investorenpläne ab. Damit positionieren sich auch die drei WM-Gastgeber USA, Mexiko und Kanada gegen Infantino, der den 211 Mitgliedsverbänden Einnahmen in vierfacher Höhe in Aussicht gestellt hatte. Das Leben in Deutschland hat sich im Juli wieder stärker verteuert. Die Verbraucherpreise lagen um 2,8% über dem Niveau des Vorjahresmonats. Das zeigen erste Schätzungen des Statistischen Bundesamts. Im Mai und Juni hatte die Senkung der Energiesteuer noch dafür gesorgt, dass die Inflationsrate auf 2,3% gesunken war.
2: Der Tankrabatt ist ausgelaufen. Der Iran-Krieg treibt die Preise an den Ölmärkten aber weiterhin nach oben. Entsprechend müssen Autofahrer an der Tankstelle wieder tiefer in die Tasche greifen. Und auch die Lebensmittelpreise sind im Juli leicht angestiegen. Besserung ist laut den Experten nicht in Sicht. Deswegen gehen sie davon aus, dass die Europäische Zentralbank den Leitzins zum zweiten Mal in diesem Jahr anheben wird, um so die Inflation einzudämmen. Fiona Reinhardt, Nachrichtenredaktion.
1: In diesem Jahr sind in Deutschland nach Schätzungen des Robert-Koch-Instituts bereits fast 10.000 Menschen wegen hoher Temperaturen gestorben. Im aktuellen RKI-Wochenbericht sind bis zum 19. Juli 9.800 hitzebedingte Todesfälle aufgelistet.
3: Mehr als 5.000 Hitzetote gab es laut RKI-Bericht allein in der zweiten Junihälfte. Da waren ja die Temperaturen teilweise auf bis zu 40 Grad gestiegen. Und in der letzten Berichtswoche vom 13. bis 19. Juli kamen nochmal fast 2.000 dazu. Über die Hälfte aller Hitzetote waren älter als 85, bei den unter 65-Jährigen gab es dagegen nur 630 Hitzeopfer. Todesursache war meist eine Kombination aus Hitzeexplosion und bestehenden Vorerkrankungen, heißt es vom RKI. Thomas Thonfeld, Nachrichtenredaktion.
1: Die Ankunft von mindestens 1500 Migranten innerhalb weniger Tage in der spanischen Nordafrika-Exklave Ceuta hat die dortigen Behörden in Alarmbereitschaft versetzt. Die Regionalregierung fordert den Einsatz des spanischen Militärs an der Grenze zu Marokko. Ministerpräsident Sanchez reist an diesem Freitag nach Ceuta. Die spanische Polizei entdeckte vorgestern und gestern die Leichen von 10 Menschen, die vermutlich versucht hatten, schwimmend nach Ceuta zu gelangen.
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